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1: Die Nachrichten mit Katrin Baumhöfe. Guten Morgen.
2: Wir sind größer und stärker, als wir je zuvor waren. Und ich rate zur Gelassenheit.
1: Der deutsche Außenminister Wadefuhl hält das Verteidigungsbündnis NATO trotz der Meinungsverschiedenheiten mit den USA für stark. Er sagte in der ARD, die Vereinigten Staaten seien nach wie vor ein verlässlicher Partner. Ulf Hilbert für WDR aktuell.
3: Der Außenminister betonte, das Treffen mit seinen NATO-Kollegen im schwedischen Helsingborg habe gezeigt, dass das Verteidigungsbündnis größer und stärker sei als je zuvor. Es sei eine gute Nachricht, wenn die USA zusätzliche 5000 Soldaten in Polen stationieren wollen. Die Gefahr für Europa gehe von Russland aus, so Wadefuhl. Deswegen müsse die NATO vor allem im Osten Präsenz zeigen. Das sei auch gut für Deutschland. Auf dem Außenministertreffen der NATO sind sich die Teilnehmer einig gewesen, dass die Europäer künftig mehr Verantwortung im Verteidigungsbündnis übernehmen müssen.
1: Unionsfraktionschef Spahn hat sich gegen weitere Erhöhungen bei BAföG, Wohngeld, Bürgergeld und Elterngeld ausgesprochen. Der CDU-Politiker sagte dem Münchner Merkur, dafür habe der Staat gerade nicht genug Geld. Inken Henkel für WDR aktuell.
4: Die schlechte wirtschaftliche Lage schlage sich nun auch in den Sozialsystemen und im Bundeshaushalt nieder. Man könne nur so viel Geld ausgeben, wie man auch einnehme, meint Spahn. Im Koalitionsvertrag hatten sich Union und SPD unter anderem auf eine große Novelle des BAföGs geeinigt. Die Wohnkostenpauschale beispielsweise sollte auf 440 Euro pro Monat erhöht werden. Noch Ende April hatte das Bundesforschungsministerium mitgeteilt, dass man sich bei der Finanzierung der Erhöhung einig sei.
1: Weitere Meldungen im Überblick. Bei dem Cyberangriff auf einen Dienstleister mehrerer deutscher Krankenhäuser wurden auch Daten von Patienten der Uniklinik Bonn gestohlen. Nach Angaben der Klinik sind etwa 1300 Personen betroffen. Es seien Gesundheitsdaten gestohlen worden und in Einzelfällen auch Finanzdaten. An den Unikliniken Köln und Düsseldorf wurden Daten von etwa 30.000 weiteren Patienten abgegriffen. In vielen Städten bundesweit wird heute für ein Verbot der AfD demonstriert. Die Kampagne AfD-Verbot jetzt hat zu einem Aktionstag aufgerufen. Die Kundgebungen stehen unter dem Motto Menschenwürde verteidigen. Auch in Nordrhein-Westfalen machen Städte mit, unter anderem Solingen ab 10 Uhr, Recklinghausen, Bochum und Meinerzhagen ab 11 und Aachen ab 15 Uhr. Die Europäische Union und Mexiko bauen ihre Zusammenarbeit aus, angesichts der aggressiven Zollpolitik von US-Präsident Trump. Dazu wurde in Mexiko die Erweiterung eines schon bestehenden Handelsabkommens unterzeichnet. Die neue Fassung schafft unter anderem viele gegenseitige Zölle ab, zum Beispiel für Produkte aus der Landwirtschaft. In Kalifornien sollen rund 40.000 Menschen ihre Häuser verlassen. In einer Fabrik für Flugzeugteile südlich von Los Angeles droht ein Tank mit Chemikalien zu explodieren. Dabei könnten giftige Dämpfe freigesetzt werden. Die Feuerwehr in Kalifornien versucht, die Vorgänge durch Kühlen unter Kontrolle zu bringen, um eine Explosion abzuwenden.
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1: Rot-Weiß Essen darf weiter auf eine Rückkehr in die zweite Fußball-Bundesliga hoffen. Im Relegationshinspiel gegen Greuther Fürth setzte sich die Mannschaft zu Hause mit 1:0 durch. Carmen Kraft, WDR Essen.
5: Polizei und Stadt sprachen von einem ruhigen Abend, weil für das Relegationsspiel im Stadion an der Hafenstraße lange im Voraus keine Karten mehr zu kriegen waren, feierten ab dem Nachmittag viele Fans in der Gastronomie. Beim Fanmarsch und im Stadion war die Stimmung euphorisch. Nach einem Tor in der zweiten Halbzeit reicht Rot-Weiß Essen fürs Rückspiel am Dienstag ein Unentschieden. Das können Fußballfans dann beim Public Viewing in der Essener Innenstadt verfolgen.
1: Das war WDR aktuell. Das Wetter in Nordrhein-Westfalen, viel Sonne heute und sehr warm. Am Nachmittag kann Sahara-Staub in der Luft sein. In Brilon bis 28 Grad, in Münster bis 30 und in Viersen bis 31 Grad. Die Zeit, es ist 6.04 Uhr.
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1: Die Nachrichten mit Katrin Baumhöfer. Guten Morgen. Die Europäische Union und Mexiko bauen ihre Zusammenarbeit aus, angesichts der aggressiven Zollpolitik von US-Präsident Trump. Dazu wurde in Mexiko die Erweiterung eines schon bestehenden Handelsabkommens unterzeichnet. Kommissionspräsidentin von der Leyen sagte, das Abkommen verleihe den Partnern Flügel.
2: Wir haben jetzt dieses großartige Abkommen. Es stärkt das bisherige Abkommen im Einklang mit unseren Werten, unseren gemeinsamen Zielen und den Herausforderungen, denen wir uns als Partner in der Welt stellen.
1: Das neue Handelsabkommen mit Mexiko schafft unter anderem viele gegenseitige Zölle ab. Zum Beispiel für Produkte aus der Landwirtschaft, etwa Hühnerfleisch oder Spargel aus Mexiko, aber auch Milchpulver, Käse und Schweinefleisch aus Europa. Das Abkommen erleichtert auch den digitalen Handel und den Zugang zu öffentlichen Aufträgen. In der EU und Mexiko leben insgesamt mehr als 580 Millionen Menschen. Zum Start der Freibadsaison fehlen an vielen Orten Bademeisterinnen und Bademeister. Laut einer Umfrage des Verbands kommunaler Unternehmen waren Anfang Mai nur etwas mehr als die Hälfte der Stellen besetzt. Jutta Hammann, WDR aktuell, woran spürt man das?
3: Tja, es kann durchaus sein, dass das Schwimmbad in der Nähe nur noch zu ganz bestimmten Zeiten geöffnet hat. Im schlimmsten Fall steht man bei 30 Grad vor verschlossenen Türen. Denn die Bademeister, offiziell heißen sie ja Fachangestellte für Bäderbetriebe, sind unverzichtbar. Und wenn es nur eine Bademeisterin statt zwei gibt, dann kann so ein Schwimmbad halt nur noch 5 statt 7 Tage die Woche aufmachen oder nur noch 8 statt 12 Stunden. Laut Bundesverband gehen in diesem Bereich gerade viele Babyboomer in Rente, so wie überall, und es kommen nicht genügend neue Fachkräfte nach. Außerdem spüre man immer noch Nachwirkungen der Corona-Zeit. Da waren viele Anlagen zu und Mitarbeiter oder Azubis haben sich umorientiert. Der Verband sagt aber auch, dass es so ganz langsam eine Trendwende gibt, sich also wieder mehr junge Leute für den Job im Schwimmbad interessieren.
1: Jetzt weitere Meldungen im Überblick. Bundesaußenminister Wadefuhl hält das Verteidigungsbündnis NATO trotz der Meinungsverschiedenheiten mit den USA für stark. Der CDU-Politiker sagte in der ARD, die USA seien nach wie vor ein verlässlicher Partner und die NATO sei größer und stärker als je zuvor. Wadefuhl nannte es eine gute Nachricht, dass die USA tausende weitere Soldaten in Polen stationieren wollen. Unionsfraktionschef Spahn sieht wegen der angespannten Haushaltslage gerade keinen Spielraum für höhere Sozialleistungen. Der CDU-Politiker sagte dem Münchner Merkur, mehr Bürgergeld, Elterngeld oder BAföG seien ohne ein stärkeres Wirtschaftswachstum nicht möglich. Damit wackelt auch die angekündigte BAföG-Reform. Eigentlich sollte die Wohnkostenpauschale auf 440 Euro steigen. Im Finale des DFB-Pokals treffen heute Abend der FC Bayern München und VfB Stuttgart aufeinander. Bayern war schon mehrere Jahre lang nicht mehr im Pokalfinale. Stuttgart ist Titelverteidiger. Anpfiff im Berliner Olympiastadion ist um 20 Uhr. Die ARD überträgt live.
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1: In Bad Honnef gibt es heute eine außergewöhnliche Kunstaktion. Zu sehen sind insgesamt 200 Skulpturen von Konrad Adenauer, dem ersten Kanzler der Bundesrepublik. Daniela Schulz für WDR aktuell.
4: Anlass für die Ausstellung ist Adenauers 150. Geburtstag. In Gold und Blau hat der Künstler Ottmar Hörl die etwa 60 Zentimeter hohen Figuren gestaltet. Sie können den ganzen Tag in der Bad Honnefer Innenstadt bestaunt werden. Und wem die Skulpturen gefallen, der kann später auch einen Adenauer mit nach Hause nehmen für 90 Euro. Begleitet wird die Jubiläumsaktion von viel Musik. Die Stadt Bad Honnef will ihren Ehrenbürger, wie sie sagt, als herausragenden Staatsmann und überzeugten Europäer würdigen.
1: Das war WDR aktuell. Das Wetter in Nordrhein-Westfalen, viel Sonne und sehr warm. Am Nachmittag kann Sahara-Staub in der Luft sein. In Winterberg bis 25 Grad, in Monschau bis 28 und in Bochum bis 30 Grad. Das rechtliche Pfingstwochenende bleibt sonnig, trocken und sehr warm. Morgen bis 30 und Pfingstmontag bis 31 Grad. Die Zeit 7.04 Uhr.
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1: Es ist 8 Uhr, wir sind Julian Cooper
2: und Celine Wegert. Vielleicht wollt ihr ja nachher auch dahin. In Düsseldorf ist Japan-Tag. Da werden heute ungefähr 500.000 Menschen erwartet.
1: Es gibt voll viel, was man machen kann. Einen Cosplay-Contest und einen Karaoke-Bus von 1Live, japanische Musik und ganz viel Essen. Außerdem werden viele japanische Kampfsportarten gezeigt, zum Beispiel Judo und Jiu-Jitsu. Und heute Abend ist dann das traditionelle Feuerwerk um 23 Uhr.
2: Das Wetter wird heute ja sehr sommerlich. 30 Grad sollen es werden in Düsseldorf. Deswegen stellen die Stadtwerke an mehreren Orten Wasserspender auf. Also am besten eigene Wasserflaschen mitbringen, die man dann beim Japantag auffüllen kann.
1: Zum Hintergrund, in Düsseldorf gibt's die größte japanische Community Deutschlands und die drittgrößte Europas nach London und Paris. Die Stadt sagt, dass im Raum Düsseldorf 15.000 Japanerinnen und Japaner leben.
2: Von dem Cyberangriff auf ein Krankenhausabrechnungsunternehmen sind noch mehr Patienten betroffen. Auch die Uniklinik in Bonn sagt, dass die Daten von rund 1.300 Patienten geklaut wurden, Adressen und Details zu Ärzten.
1: Schon klar war, dass die Unikliniken in Köln und Düsseldorf betroffen sind, etwa 33.000 Patienten und auch welche in anderen Bundesländern.
2: In Zentralafrika ist das gefährliche Ebola-Virus weiter ein Riesenproblem. In der Demokratischen Republik Kongo steigt die Zahl der Leute, die sich wahrscheinlich angesteckt haben.
1: Das Land ist auch bei der Fußball-WM dabei. Deswegen haben US-Verantwortliche jetzt gesagt, dass die Mannschaft einreisen darf, sich aber 3 Wochen lang isolieren muss. Und wir bleiben beim Thema Fußball. Die Fans von Rot-Weiß Essen waren gestern Abend in Partystimmung.
2: Ihre Mannschaft hat gute Chancen, in Liga 2 aufzusteigen. Im Relegationshinspiel hat Rot-Weiß mit 1:0 gegen Greuther Fürth gewonnen. Trainer Uwe Koschinat freut sich fürs Rückspiel.
3: Was, glaube ich, noch viel, viel wichtiger ist, dass wir schon den Gegner auch beeindrucken konnten. Das ist unsere Art, wie wir heute aufgetreten sind, mit Sicherheit auch bei den Fürthern Spuren hinterlassen hat. Insofern ist es ein kleiner Vorteil.
1: Heute Abend geht's dann im DFB-Pokal um alles. Im Finale spielt Bayern gegen Stuttgart.
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4: Der Pfingstsommer ist da, viel Sonne, wenige Wolken und dazu bis 31 Grad im Rheinland. Der Ruhrpott, Bremen und Berlin kommen auf bis 29 Grad heute. Morgen gibt es dann ein paar mehr Wolken am Sonntag, die sind aber harmlos. Und dazu haben wir auch nochmal 27 bis 30 Grad an Rhein und Ruhr. Berlin kommt auf 26 Grad und Bremen morgen auf 24.
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4: Moin. So, einmal auf Repeat gedrückt, ne? Und schon ist wieder langes Wochenende. Übrigens dann ganz lange nicht mehr. Bis Dezember. Also genießt das mit Cosmo und Oxlade jetzt zusammen mit Camila Cabello. Colossa.

0: 9 Minuten nach 8 haben wir es. Cosmo hier am mal wieder langen Wochenende, ne? Und diesmal geht's damit ja heute erst am Samstag so richtig los. Also da lässt sich noch ganz viel unternehmen, spontan oder geplant. Dazu ein Wetter, das diesmal auf Pfingstsommer umgeswitcht hat. Also was willst du mehr, ne? Worauf freut ihr euch denn am meisten?
1: Das Ausschlafen zum einen. Mhm. Und ja, wenn vielleicht dann auch gutes Wetter am Start ist, das dann auch irgendwo zu genießen. Muss halt auch arbeiten, aber ich finde, da geht das Wochenendgefühl nicht weg bei.
2: Sich ausruhen zu können, weil wir auf eine Hochzeit gehen. Dass man danach dann noch einen Tag länger hat, um sich auszuruhen.
3: Am Wochenende freue ich mich drauf, was mit meinen Freunden zu machen, Zeit verbringen, raus aus dem Alltag. Oder ab und zu vielleicht mal auch in eine Bar setzen oder so, was trinken.
4: Tatsächlich auf den Geburtstag von meinem Ziehvater, der hat am Montag Geburtstag. Da fahren wir jetzt spontan hin als Überraschung nach Osnabrück. Und das wird sehr schön, da freue ich mich sehr drauf. Freunde von uns heiraten und da werden wir hingehen. Und das heißt, ich kann den Sonntag und den Montag dafür nutzen, um ein bisschen zu entspannen. Genau, darauf freue ich mich.
0: Also, Tage zum Genießen, dazu noch die besten Global Sounds. Die gibt's von uns jetzt mit Tyler und Sarah Larsen in Cosmo. She did it again.

0: Da pfeifen wir uns ins lange Wochenende. Cosmo hier am Pfingstsamstag. Und ja, wir beamen uns jetzt mal in eine kleine, idyllische Seniorenresidenz in der Wüste von New Mexico. So scheint es zumindest. Das ist der Schauplatz der neuen Serie The Burrows. Cosmo-Reporterin June Koch hat schon reingeguckt. June, klingt jetzt auch nicht ganz so idyllisch, ne?
1: Ja, da sind ja auch die Macher von Stranger Things am Gucken gewesen.
0: Ah.
1: Und wir wissen ja, eine Serie bleibt auf jeden Fall nicht ruhig, wenn sie von den Duffer-Brüdern produziert wurde. Es geht also um eine Alters-Seniorenresidenz. Und da zieht Sam neu ein. Der findet das alles ziemlich trostlos und langweilig und hat eigentlich auch gar keinen Bock, da zu sein. Nur seine Frau wollte dort gerne ihre Rente mit ihm genießen. Diese war plötzlich gestorben und nun muss Sam alleine dorthin.
2: Willkommen in The Burrows, wo sie die schönste Zeit ihres Lebens haben.
0: Das klingt jetzt aber auch ein bisschen verrückt, dieses Lachen.
1: Ich finde auch, es wirkt alles sehr gekünstelt in dieser Stadt und sehr gruselig. Aber eigentlich, muss man sagen, sind die Bewohner sehr, sehr glücklich in The Burrows. Und die suchen auch sofort Kontakt zu Sam.
3: Wir sorgen hier füreinander, klar? Wie eine Familie.
4: Ich hab von meiner die Nase voll.
3: Überlegen Sie sich's mit dem Barbecue. Ich mach einen Wahnsinns-Kebab.
0: Ja, hab ja schon schlimmere Dinge gehört als Barbecue und netten Menschen. Klingt doch gut.
1: Der Schein trügt natürlich. Merkwürdige Dinge passieren. Zum Beispiel ein verwirrter Mann, der Sam um Hilfe bittet, auf der Suche nach seiner Frau.
5: Sie ist in der Wand.
4: Wer ist sie?
5: Die Eule.
4: Welche Eule?
6: Sie brauchen den Schlüssel.
5: Ich brauche einen Schlüssel? Welchen Schlüssel?
6: Der Schlüssel ist im Licht. Die Eule ist in der Wand. Der Schlüssel ist im Licht.
0: Und jetzt versucht Sam mit diesen seltsamen Aussagen rauszufinden, was passiert ist?
1: So gut es geht auf jeden Fall. Und was er findet? Mysteriöse Monster. Die treiben nämlich ihr Unwesen in der Altersresidenz, um den Bewohnern eine Sache zu rauben, nämlich ihre Lebenszeit. Und Sam und seine neuen Nachbarn, die bilden jetzt so eine Art Squad und wehren sich gegen die Monsterangriffe, weil ihnen halt auch niemand glaubt. Ja, und das geht dann ziemlich ab.
0: Okay, also eine Stadt, in der Menschen von übernatürlichen Monstern angegriffen werden. Wie originell.
1: Ich weiß, das klingt sehr ähnlich zu Stranger Things.
0: Ja.
1: Nur halt nicht mit Kindern, sondern Rentner, die gegen das Böse kämpfen. Und ich muss zugeben, die Oldie-Mucke, die bei diesen Begegnungen gespielt wird, die Monster, der ganze Vibe erinnert schon irgendwie an Stranger Things Abenteuer, aber ich finde, es gibt schlimmere Dinge. Und doch ist die Serie irgendwie so ein bisschen anders als erwartet. Mir hat es schon gefallen, aber die Dialoge waren mir manchmal ein bisschen zu viel. Und dass das nur alte Menschen sind, weiß ich jetzt auch nicht. Die sind ganz süß, aber der Vibe, es ist eine 6 von 10 geworden.
0: Also nichts gegen süße alte Menschen, ne? Eine Rentnerresidenz wird von übernatürlichen Monstern aufgemischt. Und wie die sich wehren, das seht ihr ab sofort auf Netflix in The Burrows. Danke, June, fürs Reingucken. Jetzt Cosmo.

Too good, Aluparx in Cosmo. Für uns ist nichts so gut, wir fliegen weiter mit Max Herre, Crow und Clüso. Fühlt sich wie Fliegen an. Um 8:29 Uhr.

0: Arasta, where do we go? Ja, weiß ich nicht, was ihr so vorhabt. An diesem langen Wochenende, hier ist Cosmo. Am Samstag, 20 vor 9 haben wir es. Und wir gehen jetzt nach China, denn China und Tee, das kennen wir, das gehört irgendwie seit jeher zusammen. China und Kaffee, das gehört mittlerweile aber auch ganz selbstverständlich zusammen. In der Provinz Yunnan, ganz im Südwesten Chinas, da wird nämlich immer mehr Kaffee angebaut. Unter anderem auch, weil es in den Städten immer mehr zum Trend geworden ist, Kaffee zu trinken, in allen Variationen. Aber auch die Bauern finden das nicht schlecht, weil sie nämlich mit dem Anbau von Kaffee mehr Geld verdienen können als etwa mit Tee oder mit Mais. Cosmo-Korrespondent Benjamin Eisel, der hat sich das in Yunnan mal angesehen für uns.
1: Am Abend auf dem Hof einer nahegelegenen Kaffeekooperative. Hier fahren die Kleinbauern mit ihren Lastendreirädern vor, dem bevorzugten Fortbewegungsmittel auf dem Land in China. Einer nach dem anderen lädt seine Säcke mit frisch geerntetem Arabica-Kaffee auf eine Waage und wird direkt bar ausbezahlt. Der angelieferte Kaffee wird anschließend gleich gewaschen und geschält, bevor die Bohnen fermentiert werden. In Yunnan wird mehr als 90% des chinesischen Kaffees angebaut. Die Voraussetzungen für den Anbau seien in Menglian mit einer Lage von etwa 1500 Metern über dem Meeresspiegel ideal, so Ye Hong, während sie handgebrühten Kaffee zubereitet. Die 30-Jährige leitet die Kooperative in zweiter Generation. Vor 2020 hat kaum jemand Kaffee aus Yunnan getrunken. Er hatte keinen guten Ruf und schmeckte nach Medizin. Damals wurde der Kaffee hauptsächlich von unseren Vätern angebaut und aufbereitet. Sie hatten wenig Erfahrung mit Spezialitätenkaffee und tranken selbst kaum Kaffee. Kaffee aus Menglian, generell aus Yunnan, hatte außerhalb von hier keinen guten Ruf. Ein Impuls für die Wende sei mit der Corona-Pandemie gekommen. Kaffeelieferungen aus dem Ausland gerieten ins Stocken, so Ye Hong. Der Fokus richtete sich zunehmend auf Kaffee aus Yunnan. Die Nachfrage stieg und auch der Preis. Mit gutem Kaffee ließe sich heute 10-mal mehr verdienen als noch vor wenigen Jahren. Gleichzeitig gäbe es immer mehr Fortbildungen und Seminare und das Internet. Als wir für ein Kilo Kaffee nur wenige Cent bekamen, hatten wir gar keine Möglichkeit zu lernen, wie man Kaffee richtig aufbereitet. Wir wussten gar nicht, was guter Kaffee ist. Mit den Jahren entstanden dann Ausbildungsgänge. Große Unternehmen und Händler kamen hierher, um uns weiterzubilden und uns zu zeigen, welche Kaffeesorten gut sind und welche schlecht. Und so haben wir gelernt, guten Kaffee zu produzieren.
0: China ist in den letzten Jahren immer mehr zu einem Kaffeeland geworden. Eindrücke von Cosmo-Korrespondent Benjamin Eisel aus Yunnan im Südwesten des Landes.

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2: Manu, ciao. In Cosmo an diesem Samstag. Und wenn Shirin David Bundeskanzlerin von Deutschland wäre, da gäbe es wahrscheinlich ja subventionierten Eis Matcha Latte, Pilates im Bundestag und auf jeden Fall gute Musik. Also mal ganz ehrlich, ne, für nicht wenige wäre das vielleicht eine Alternative zum echt mal drüber nachdenken, aber es muss auch nicht unbedingt Shirin David sein. Comedian Daniel News hat sich mal im Cosmoland umgehört, ja, wen ihr denn so vorschlagen würdet.
3: Was denkst du, welcher Promi sollte Bundeskanzler oder Bundeskanzlerin werden?
4: Ich glaube, ich würde Mats Hummels nehmen.
5: Markus Rühl.
3: Proteinshakes, halbe Preise.
6: Fiel nur Shakira an, aber ich weiß nicht, wieso.
3: Shakira, deutsche Bundeskanzlerin, bringt auf jeden Fall ein bisschen Fuego mit ins Spiel. Ich kann mir vorstellen, dass er einführt, dass jeder 50 Liegestütze schaffen muss. Kannst du 50 Liegestütze?
5: Nein.
3: Wie viel schaffst du?
5: 45. Am besten Elias Mbarek, weil ich glaube, der kriegt den Humor noch rüber, das, was halt im Bundestag ein bisschen fehlt.
3: Was sagst du, Günther Jauch? Wer wird Millionär und er sorgt dafür, dass wir alle Millionäre werden?
7: Das wäre schön. Du.
3: Oh. Ich werde wahrscheinlich das Land in den Ruin treiben, aber wir werden dabei lachen, Leute.
2: Ja, klingt, als hätte er Bock drauf, ne? Daniel Lewis vor Bundeskanzler. Oder wir machen Marie Frösch zur Bundeskanzlerin. Ach nee, die kommt ja aus Brasilien und hat jetzt nach Weitschimbora den nächsten Sommerhit am Start.
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1: Es ist 9 Uhr, hier sind Julian Cooper
2: und Celine Begert. Gerade ist ja zum ersten Mal dieses Jahr so richtiges Freibadwetter, aber die haben auch dieses Jahr wieder doll mit Personalmangel zu tun.
1: Vom Bundesverband Deutscher Schwimmmeister heißt es, dass viele Bademeister in Rente gehen und man das gerade durch neue Leute in dem Job nicht auffangen kann.
2: Es gibt eine neue Umfrage unter Badbetreibern und da hat Anfang Mai fast jedes dritte Schwimmbad Leute gesucht im zweistelligen Bereich. Dadurch kann es sein, dass die Schwimmbäder nicht so lange aufmachen können, zum Beispiel nur 5 statt 7 Tage die Woche.
1: Falls ihr euch jetzt denkt, im Freibad helfen im Sommer, das klingt voll gut. Die Stadt Essen sucht zum Beispiel gerade mehrere Rettungsschwimmerinnen und Schwimmer in Teilzeit und auch Köln und Bad Oeynhausen haben Stellen ausgeschrieben.
2: Dafür braucht ihr meist ein Rettungsschwimmerabzeichen in der Kategorie Silber und eine Erste-Hilfe-Ausbildung.
1: In Deutschland gibt's heute zum ersten Mal einen Tag, um das Gesetz zu feiern, das quasi die Spielregeln bei uns festlegt. Das Grundgesetz wurde vor genau 77 Jahren verkündet.
2: Drin steht, welche Rechte wir haben, wie Demokratie läuft und dass zum Beispiel alle gleich behandelt werden sollen.
1: Deutschlandweit gibt's deswegen viele Aktionen, zum Beispiel in der Kunsthalle Bielefeld, der Suppenküche Dortmund und am Möhnesee.
2: In der Nähe von L.A. in den USA müssen gerade rund 40.000 Leute aus ihren Häusern und Wohnungen raus, aus Angst vor einem Chemieunfall.
1: In einer Fabrik für Flugzeugteile könnte ein Tank mit einer gefährlichen Chemikalie explodieren. Dabei kämen giftige Dämpfe raus. Feuerwehrleute sind dabei, den schon aufgeblähten Tank zu kühlen.
2: Fußball-Drittligist Rot-Weiß Essen ist einen Schritt näher am Aufstieg. Die Mannschaft hat am Abend das Relegationshinspiel zu Hause gewonnen gegen Greuther Fürth.
1: Der 1-0-Siegtreffer kam von Torben Müsel. Der steckte vorm Spiel noch fest.
3: Ich war gefangen im Fanmarsch mit dem Auto. Die Fans, die haben an die Scheiben geklopft. Ich war mittendrin, ungewollt, aber war trotzdem sehr schön.
1: Essen reicht damit schon ein Unentschieden im Rückspiel am Dienstag für den Aufstieg in Liga 2.
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4: Der Sommer ist da an diesem Wochenende. Viel Sonne, weniger Wolken heute. Dazu bis 31 Grad im Rheinland. Der Ruhrpott, Bremen, Berlin kommen auf 29 Grad. Morgen am Sonntag dann so ein paar mehr Wolken. Die sind aber harmlos. Und dazu gibt es auch noch 27 bis 30 Grad an Rhein und Ruhr. Berlin morgen bis 26 Grad und Bremen kommt auf 24.
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4: Moin und mit 2 Plätzen auf einer unserer Gästelisten. Die kommen gleich in die Verlosung. Heute geht's nach Berlin. Also dranbleiben.

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2: Cosmo hier am langen Pfingstwochenende, aber auch in den nächsten Wochen wollen ja wir uns mit ein paar Highlights versorgen, ne? Und vielleicht habt ihr im Juni ja Bock auf gefühlvollen Latin Pop wie diesen.

0: Das ist Camilo aus Kolumbien mit Machu Picchu. In Lateinamerika, Spanien, da begeistert er schon lange. Jetzt will er auch den Rest von Europa erreichen. Der mehrfache Latin Grammy-Gewinner verzaubert meistens mit seinen romantischen Texten, mit urbanen Beats und aus einem Hauch von Reggae. Ne? Und ja, neben der Musik erzählt er auf seinen Konzerten auch von seinem Alltag, von anderen persönlichen Dingen. Und diese fröhliche, liebevolle, gesellige Atmosphäre, die bringt er jetzt mit auf seiner Europa-Tour. Und im Juni, da kommt er nach Berlin. Und ihr könnt dabei sein.
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0: Zwei Plätze für euch auf unserer Gästeliste für den 22. Juni. Dann kommt Camilo in die Uber Eats Music Hall in Berlin. Und vielleicht ihr ja auch, ne? Wenn ihr jetzt diese Nummer wählt, 0800 567 4 mal die 8, einfach anrufen. Wir quatschen kurz eine Runde und mit ein bisschen Glück seid ihr dann dabei mit Begleitung. Ist übrigens Montagabend, der 22. Juni, 20 Uhr geht's dann los. Also jetzt anrufen für Camilo, 0800 567 4 mal die 8. Und so wird's dann unter anderem klingen. Hier ist Camilo nochmal in Cosmo mit Laboda.

0: Camilo aus Kolumbien, in gut einem Monat, da kommt er auf seiner Europatournee nach Berlin am 22. Juni und wir haben das hier.
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0: Und auf diese Gästeliste schreibe ich jetzt Anna aus Berlin, plus eins. Guten Morgen, Anna.
2: Ja, hallo, guten Morgen.
0: Also, du bist dabei.
2: Oh mein Gott, ich bin so aufgeregt. Das ist total toll.
0: Ja, sehr schön. Ist ein Montagabend das Konzert in Berlin, ist aber machbar für dich?
2: Ist machbar. Ich muss da vielleicht am nächsten Tag eine Stunde später anfangen zu arbeiten, aber das kriege ich schon geklärt. Ah. Das ist es wert.
0: Oder du kommst so mit so ganz dicken Ring unter den Augen und setzt so eine Sonnenbrille auf. Ist ja Juni, jetzt sagst du, ich höre jetzt auch Konzert, alles gut.
2: Also im Zweifel mache ich das genauso.
0: Ja, genau. Und Camilo, kennst du schon?
2: Ja, irgendwie habe ich vor 2-3 Jahren mal so eine kleine Phase gehabt. Da war noch Miones und sowas alles draußen. Und habe den jetzt ein bisschen aus den Augen verloren. Aber jetzt durch das Gewinnspiel habe ich gedacht, oh mein Gott, den gibt es ja auch noch.
0: Gibt es ja auch noch.
2: Und ja, und jetzt will ich mich da wieder ein bisschen reinhören, damit ich richtig viel Spaß habe am 20.06.
0: Kannst du deine Phase wieder nach oben holen? Sehr schön.
2: Ja,
0: und, total. Hattest du mal eine Platte von ihm oder wie war das?
2: Ja, ich habe das immer bei Spotify gehört.
0: Okay.
2: Ja. Also so ein bisschen.
0: Du aber hattest die Musik, mal Musik
2: die
0: von
2: gefällt
0: ihm,
2: mir
0: ja.
2: Schon sehr. Ja, genau. So.
0: Sehr.
2: Virtuell.
0: Jetzt in live, ne? Und in echt und in Farbe.
2: Ja.
0: Das wird toll. Was hast du jetzt an diesem Wochenende noch vor? Ist ja ein langes Wochenende.
2: Ja, mit der Familie chillen. Keine konkreten Pläne eigentlich bisher. Wir gucken, was passiert.
0: Das ist doch hervorragend.
2: Das besprechen wir gleich beim Frühstück.
0: Ja, ach so, genau. Da ganz entspannt ins lange Wochenende starten und sich einfach schon mal freuen, ne? Auf den 22. Juni mit Camilo.
2: Ja, vielen Dank. Ich freue mich sehr.
0: Wirklich viel Spaß dabei. Ne? Hab ein schönes Wochenende.
2: Cool. Tschüss. Ja, du auch. Danke, ciao.

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0: Sir Giorgi. In Cosmo an diesem Samstagmorgen nach einer ja doch historischen Woche im US-Fernsehen, der Mann, der einst David Letterman beerbt hat mit seiner Late Show, ja, der hatte am Donnerstag jetzt selbst seine letzte Sendung, Stephen Colbert.
1: If you're just tuning into the Late Show, you missed a lot. Tonight is our final broadcast from the Ed Sullivan Theater, where... No, we were lucky enough to be here for the last 11 years.
0: Ja, lucky, aber doch eine Menge Wehmut, ne? Denn man muss dazu sagen, er geht nicht freiwillig. CBS hat ihn rausgeworfen, weil Late-Night-Shows an Quote verlieren, so die offizielle Version. Aber die großen Konzerne, die die Fernsehsender betreiben, ja, die sind auch bereit, Sendungen zu kippen, wenn davon abhängt, dass die Trump-Regierung ihre Zustimmung zu einer Unternehmensfusion gibt. Und Colbert war frech, wie alle Late-Talker, und Trump ein Dorn im Auge. Jetzt ist er weg. Dafür hat er noch einen sehr besonderen Überraschungsgast in seiner letzten Show gehabt. Paul McCartney.
2: And the girls put makeup on us and it was like bright orange.
1: That's very popular in certain circles these days.
0: Ja, orange als Hautfarbe ist in gewissen Kreisen sehr angesagt, sagt er. 11 Jahre war Stephen Colbert bei CBS. Ja, und jetzt?
1: Now a lot of people have been asking me what I plan to do after tonight and the answer is drugs.
0: Ja, Drogen auch eine Möglichkeit, ne? Wahrscheinlich aber mehr Comedy.

0: Stuart Cosmo und es ist ja das perfekte Fahrradwetter da draußen an diesem Wochenende. Doof ist dann nur, wenn das Fahrrad nicht fährt. Ich hatte das auch diese Woche, einen Platten am Vorderrad. Und ja, ich hatte da wohl ziemlich Glück, zur Werkstatt gebracht, Schlauch getauscht, am nächsten Tag wieder abgeholt, fertig. Ne? Selbstverständlich ist es gerade nicht, denn gerade jetzt sind viele Fahrradwerkstätten am Limit und es kann sehr lange dauern, da einen Termin zu bekommen. Also was tun, selber machen, wer kann, wenn man es kann, denn das geht nicht immer gut aus und manchmal fehlt ja auch einfach das Know-how. Blöd. Also was soll man machen? Sabit Katzaya, der hat sich als Cosmo-Biker quasi mal auf die Suche nach einer Lösung gemacht.
1: Wer wie ich in einer Großstadt lebt, der weiß, mit dem Fahrrad kommt man eigentlich am besten voran. Keine nervige Parkplatzsuche, man muss nicht auf Bus oder Bahn warten, Verspätungen sind egal, es kostet nichts. Was aber, wenn das Fahrrad mal kaputt geht?
2: Wir haben jetzt meines Wissens nach knapp 6 Wochen Terminvorlauf.
3: Sehr lange Vorlaufzeit. Also man kriegt oft erst Termine in 4 Wochen im Voraus oder so.
4: Mitte April hatten wir auch schon mal 90 oder 100 Räder hier stehen.
5: Zu ganz, ganz schlimmen Zeiten, wenn es richtig voll wird und richtig viel los ist, dann sind es auch mal 6 bis 7 Wochen Vorlauf.
1: Ich bin heute in Köln unterwegs und spreche mit Leuten aus der Fahrradbranche und mit Fahrradfahrern, die auf ihr Rad angewiesen sind, zum Beispiel Bernd aus Köln.
3: Also ich fahre zum Beispiel zur Arbeit ausschließlich mit dem Fahrrad, weil ich auch kein anderes Fahrzeug habe und das mit den öffentlichen Verkehrsmitteln die absolute Vollkatastrophe ist. Und meine Strecke insbesondere brauche ich doppelt so lang, selbst wenn alles reibungslos klappt mit Bus und Bahn. Wenn ich dann ewig warten muss und ich in 4 Wochen erst einen Termin bekomme, das ist super ätzend.
1: Aber woran liegt es eigentlich, dass man immer länger auf einen Termin in der Werkstatt warten muss? Statistiken zeigen, in Deutschland gibt es in den letzten Jahren immer mehr Fahrräder, bis zu 25% mehr auf den Straßen. Aber ist das wirklich der Grund, weshalb man so lange warten muss?
5: Wir bräuchten mehr Personal. Das ist einfach das. Also hätten wir mehr Leute, die das reparieren können, dann wären die Wartezeiten auf jeden Fall geringer. Wir versuchen es auch über die Schulen, dass wir Praktika mal anbieten, dass auch wirklich Jüngere, die erst in 1-2 Jahren da reinstarten würden, dass die schon mal die Chance haben, hier den Einblick zu bekommen. Ansonsten sind die Stellen inseriert, sie stehen bei uns auf der Homepage, probieren es auch über Social Media, aber niemand da, der sich bewirbt.
1: Den Fachkräftemangel spüren wir natürlich überall. Aber ehrlich gesagt, in der Fahrradbranche scheint mir die Lage wirklich extrem verzweifelt zu sein. Umso schöner, dass ich Max treffen konnte. Er ist gerade Azubi und macht eine Ausbildung zum Zweiradmechatroniker. Also die Position, die im Endeffekt in der Werkstatt die Fahrräder oder auch Motorräder repariert.
2: Mir persönlich ist es tatsächlich schon aufgefallen, weil meine Berufsschule in Bonn ist und ich nicht hier in Köln zur Schule gehen kann, weil es einfach zu wenig Anfragen gibt. Ich persönlich kann mir das nicht wirklich erklären, weil ich habe nichts daran auszusetzen. Und ich habe es aus dem Hobby angefangen, fand schon immer interessantes Thema. Deswegen verstehe ich es nicht wirklich, diesen Mangel an Zweiradmechatronikern.
1: Solltet ihr also nicht wissen, was ihr beruflich machen wollt, Zweiradmechatroniker, die werden gerade händeringend gesucht. Fakt ist, in Werkstätten muss man sich auf lange Wartezeiten gefasst machen. Das Einzige, was vielleicht hilft, sich ein zweites Ersatzfahrrad zu kaufen.
0: Tja, das muss man auch erstmal unterbringen. Ne? Was bin ich froh, dass meine Radwerkstatt noch Zeit hatte für mich. Man muss auch mal Glück haben. Sabit Geizayay von Cosmo war unterwegs in Sachen Radreparatur.

Drake in Cosmo um 10 vor 10. Apropos easy. Jetzt haben wir Olivia Dean, die sich immer ruckzuck verliebt. So easy to fall in love.

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1: 10 Uhr, ich bin Julian Cooper.
2: Und ich Celine Begert. Vielleicht wollt ihr ja auch nachher dahin. In Düsseldorf ist Japan-Tag. Da werden heute ungefähr 500.000 Menschen erwartet.
1: Es gibt voll viel, was man machen kann. Einen Cosplay-Contest und einen Karaoke-Bus von 1Live. Japanische Musik und ganz viel Essen. Außerdem werden viele japanische Kampfsportarten gezeigt. Und heute Abend ist dann das traditionelle Feuerwerk um 23 Uhr.
2: Das Wetter wird heute ja sehr sommerlich. 30 Grad sollen es werden in Düsseldorf. Deswegen stellen die Stadtwerke an mehreren Orten Wasserspender auf. Also am besten eine eigene Wasserflasche mitbringen, die man dann beim Japantag auffüllen kann.
1: Zum Hintergrund, in Düsseldorf gibt es die größte japanische Community Deutschlands und die drittgrößte Europas nach London und Paris. Die Stadt sagt, dass im Raum Düsseldorf 15.000 Japanerinnen und Japaner leben.
2: In NRW haben viele Freibäder auf und werden an diesem Wochenende wohl zum ersten Mal auch so richtig voll. Ein großes Problem bleibt aber, viele Schwimmmeister fehlen.
1: Der zuständige Verband sagt, dass fast jedes dritte Schwimmbad noch mehr als 10 Leute braucht. Deswegen haben einige Bäder nicht so lange auf wie sonst.
2: In vielen Städten in Deutschland wollen Leute heute dafür demonstrieren, dass ein Verfahren startet, um die AfD zu verbieten. In NRW sind Aktionen in Solingen, Bochum, Recklinghausen, Meinerzhagen und Aachen geplant. Auch Conny ist es wichtig, gegen Rechtsextremismus zu demonstrieren.
3: Nicht mehr nur dieses Kopfschütteln. Wenn ich durch Bochum gehe, ich kriege das so oft mit, dass die Leute mit einem kulturellen Hintergrund oftmals irgendwie einen Spruch einkriegen.
1: In der Politik ist ein AfD-Verbotsverfahren umstritten. Die Hürden sind hoch und viele sagen, dass es der AfD helfen würde, wenn das Verbot nicht klappt.
2: Heute stehen kleine Fußballclubs im Fokus. Beim Finaltag der Amateure werden Spiele live im Ersten gezeigt oder gestreamt. In 7 Stunden gibt es 21 Landespokal-Endspiele in NRW in Duisburg, Köln und Verl in OWL.
1: Die ersten Spiele gehen schon in 1,5 Stunden los. Das Mannheimer Stadtduell haben Fans deswegen El Frühstücko getauft.
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4: Mit Sommerwetter an diesem Wochenende. Heute viel Sonne, nur wenige Wolken und bis 31 Grad im Rheinland. Der Ruhrpott, Bremen, Berlin kommen auf 29 Grad. Morgen gibt es noch ein paar mehr Wolken, aber die sind meistens harmlos. Und dazu kriegen wir auch noch mal 27 bis 30 Grad an Rhein und Ruhr. Berlin kommt morgen auf 26 Grad, Bremen auf 24.
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4: Jo, anwesend. Schönen Samstagmorgen euch.

0: Ihr hört Cosmo, es ist langes Pfingstwochenende und das Wetter ist der Hammer. Macht schon mal einen auf Hochsommer, da muss man doch raus, oder? Also muss ich jetzt wirklich, zwingt mich ja niemand. Und trotzdem fühlt sich das nicht gut an, wenn ich stattdessen drin was mache oder einfach chille zu Hause auf dem Sofa, vielleicht ein bisschen Fernseh gucke nach so einer anstrengenden Woche. Dieses Schuldgefühl, das hat auch einen Namen. Sunshine Guilt nennt sich das und beschreibt eben das schlechte Gewissen, wenn ich bei schönem Wetter nicht jeden Sonnenstrahl maximal ausnutze. Und das Gefühl kennen viele.
1: Natürlich manchmal, ein bisschen. Ja, weil man lieber gern draußen wäre, ne? Sonne tut schon gut.
2: Ich muss raus. Wenn die Sonne scheint, dann bin ich draußen.
3: Ja, sicher auch. Wenn ich zu Hause bin, dann denke ich mir auch, ich würde gern rausgehen, mich auf eine Bank chillen.
4: Richtig scheiße, weil die ganze Lebensfreude an mir vorbeizieht.
5: Dann habe ich ein schlechtes Gewissen, dass ich halt nicht draußen bin. Macht mich schon irgendwie ein bisschen traurig. Und wenn ich nicht, also ich gehe dann auf den Balkon, wenn ich nicht komplett rausgehen sollte.
6: Ich bin tatsächlich ein bisschen aufgeregt, habe das Gefühl, dass ich was verpasse.
5: Ja.
6: Bekanntes Problem wahrscheinlich bei sehr vielen Menschen, aber man muss sich dann, glaube ich, auch nochmal aktiv daran erinnern, dass es okay ist, auch einmal zu Hause zu sein.
0: Ganz genau. Stresst euch nicht und vor allem, wie genau man ein optimal genutztes Wochenende definiert, das ist ja auch noch jedem selbst überlassen. Ne? Also egal, ob auf der Couch oder am See draußen, tut, was euch gut tut und habt einfach eine gute Zeit. Vielleicht ja mit uns, mit Cosmo und Aloe Black jetzt.

0: Der Sound von Naika in Cosmo an diesem Samstagmorgen. Und wenn wir jetzt mal tief in unserem Gedächtnis kramen, Europawahl vor 2 Jahren und Bundestagswahl im vergangenen Jahr, da ist eine kleine Partei auf den Plan getreten, die es noch gar nicht so lange gibt und war sehr präsent auf den Wahlplakaten, nämlich Volt, eine Partei, die sich bewusst als europäische Partei versteht. 0,7% der Zweitstimmen. Damit ist Volt nicht in den Bundestag eingezogen, aber Volt war eine der wenigen Kleinparteien, die Stimmen dazu gewinnen konnte und ihren Stimmanteil sogar verdoppelt hat zur Wahl davor. Wirklich viel hören wir aktuell nicht mehr von Volt und deswegen haben wir mal bei Cosmo-Korrespondent Vincent Tanda-Schneider in Brüssel nachgefragt. Was ist denn aus Volt inzwischen geworden?
1: Ja, Volt ist gewachsen. Seit der letzten Europawahl 2024 hat die Partei mittlerweile 5 Abgeordnete im Europäischen Parlament, 3 Deutsche und 2 Niederländer. Den ersten Sitz im Europäischen Parlament hat Volt seit der Wahl 2019 und zwar der deutsche Mitgründer Damian Böselager. Kleine Parteien wie Volt, die haben es nämlich bei EU-Wahlen leichter. Wenn man in Deutschland in den Bundestag will, dann müssen Parteien ja mindestens 5% der Stimmen bekommen. Das gibt's beim Europäischen Parlament so nicht, wobei sich das in Zukunft auch ändern soll. Volt ist jetzt 9 Jahre nach Gründung in fast allen EU-Ländern aktiv. Und ja, in Deutschland bei den Bundestagswahlen lief's letztes Jahr eher okay für Volt. Da haben sie nur 0,7% der Stimmen bekommen. Volt stellt aber auch in vielen kommunalen Parlamenten Abgeordnete.
0: Was erhofft sich Volt denn davon, explizit als europäische Partei aufzutreten?
1: Ja, zum einen bringt das natürlich Aufmerksamkeit. Dieses Konzept einer paneuropäischen Partei, die in allen EU-Ländern antritt, das ist fast einzigartig. Aktuell wählen wir ja nationale Parteien ins Europaparlament, aber in der Vorstellung von Volt sollen alle Europäer die gleichen Parteien wählen können. Also zum Beispiel eine europäische grüne Partei oder eine konservative Partei. Und die Idee einer paneuropäischen Partei, die zeigt sich auch bei den Inhalten. Aus der EU soll nach Volts Vorstellung eigentlich so eine Art Vereinigte Staaten von Europa werden, Stück für Stück. Volt sagt, es gäbe viele Themen, wie zum Beispiel Migration oder die Außenpolitik, die eigentlich auf europäischer Ebene entschieden werden müssen. Also mehr Macht für die EU-Institutionen. Die Positionen von Volt, die sind dabei eine Mischung aus sozialen, grünen, aber auch liberalen Positionen.
0: Wen sprechen solche europäischen Bewegungen denn besonders an? Also wer wählt die Partei?
1: Also wenn man sich anguckt, wo Volt bei Wahlen erfolgreich ist, dann erreicht die Partei vereinfacht gesagt vor allem jüngere Europafans in den Großstädten. Und auch Laura Christoph vom Institut für Europäische Politik hat mir im Gespräch gesagt, dass Volt, aber auch andere proeuropäische Bewegungen vor allem in der akademischen Europabubble bekannt sind und Stimmung machen, darüber hinaus aber eher weniger Leute abholen kann. Denn die Wähler interessieren sich nach wie vor allem für die Politik im eigenen Land. Und es gibt in den verschiedenen europäischen Gesellschaften einfach auch ziemlich unterschiedliche Positionen, auch im proeuropäischen Lager. Das ist generell eine Herausforderung für diese Bewegungen. Das gilt zum Beispiel für Positionen zu Israel oder dem Nahostkonflikt. Bei den nächsten Europawahlen hat sich Volt das ambitionierte Ziel gesetzt. Mit 25 Abgeordneten wollen sie eine eigene Fraktion gründen.
0: Volt, eine Partei, von der wir zuletzt wenig gehört haben, die aber weiter wächst als europäische Partei und immer größere Ziele hat. So hat es uns Vincent Tandler-Schneider aus unserem Studio in Brüssel erzählt in Cosmo. Dankeschön.

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1: Aber der Gerda, ja, Cosmo hier am Samstag. Jetzt mit dem Track, mit dem Ray auf ihrem aktuellen Album zeigt, dass sie musikalisch auch ganz groß denken kann. Mit Orchester und mit Unterstützung von dem Mann, der für seine Filmmusik schon 12-mal für einen Oscar nominiert wurde. 2-mal hat er ihn gewonnen, Hans Zimmer. Und für den Song hat ihn Ray gewonnen. Click Clack Symphony.

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1: Ihr hört Cosmo und wir hören jetzt rein in unser Album der Woche. Das ist das neue Werk von Dua Saleh. Of Earth and Wires heißt es. Dua Saleh, ja, ist eine Stimme für die Gen Z, eine queere, nicht-binäre Person mit Poetry Slams auf YouTube, einer Rolle in der vielgefeierten Netflix-Serie Sex Education und im hochgelobten ersten Album. Danach musste Dua erstmal einige traumatische Erfahrungen machen, die jetzt eben auf Earth and Wires verarbeitet werden. Herausgekommen ist ein postapokalyptisches Album voller Love Songs. Mark Mühlenbrock hat mit Dua Saleh darüber gesprochen.
2: Es beginnt dramatisch. Dua Saleh nimmt uns auf Of Earth and Wires mit in eine postapokalyptische Welt. Der Albumtitel heißt übersetzt Über Erde und Kabel. Das dystopische Setting der Mad Max Filme kommt ins Kopfkino.
3: Of Earth and Wires zeigt einen Überlebenskampf eines modernen Wilden Westens inmitten der Trümmer elektronischen Schrotts und einer technologischen Ausbreitung durch künstliche Intelligenz. Denn genau in diesem Augenblick wird KI in massivem Ausmaß wie die Kriegsführung eingesetzt. Die Geschichte des Albums ist also tief in der Realität verwurzelt.
2: Die humanitäre Katastrophe im Bürgerkrieg im Sudan, wo Dua Saleh geboren ist. Die gewaltvollen Einsätze der Ausländerbehörde ICE in Minneapolis, wo Dua aufgewachsen ist. Die Brände von L.A., Duas gewähltem Wohnsitz. Alles, was Heimat ist, stand in Flammen während der Arbeit an Album Nummer 2. Doch Of Earth and Wires ist auch Fiktion. Genauso wie viele gute Science-Fiction-Filme wird das Album getragen von einer Love-Story. In diesem Fall einer queeren Love-Story.
3: Die Texte sind eine Art Unterhaltung zwischen zwei Liebenden, die sich ständig gegenseitig necken oder streiten. Das passt gut zu der Klangwelt, die ich erschaffen wollte. Ich höre selbst unglaublich gern jeden Tag Indie-R&B.
2: Den klassischen 90er R&B-Sound verfeinert Dua Saleh gekonnt mit elektronischen Elementen und einer Gastsängerin aus dem Sudan. Für die richtige Portion Indie sorgt einer der größten des Genres. Bon Iver hat 5 Songs auf Of Earth and Wires mitproduziert, auf 3 davon singt er.
3: Ich kann es immer noch nicht fassen. Das ist einfach Bon Iver auf meinem Album. Grammy-Gewinner und Ikone. Und ich habe seine Musik so oft gehört, als ich jünger war. Ich bin unglaublich dankbar, dass ich ihn mittlerweile einen Freund nennen darf.
2: Of Earth and Wires ist aufgrund der vielen Zutaten und der tiefgründigen Hintergrundgeschichte ein sehr ambitioniertes Werk von Dua Saleh. Wirkt aber trotz alledem federleicht. Das ist große Kunst.
1: Tja, und deswegen ist Of Earth and Wires unser Album der Woche. Mehr auf cosmoradio.de und wir hören jetzt noch mal rein mit diesem Track von Dua Saleh. Keep Away heißt der.

Sokratis Malamas ist das. Nach 9 Jahren kehrt der griechische Musiker jetzt nach Berlin zurück. Und zwar gemeinsam mit seiner Lieblingssängerin Julia Karaptaki und seinem Sohn Giannis Malamas. Also einer der beliebtesten griechischen Singer-Songwriter präsentiert auf der Bühne sein Repertoire aus mittlerweile 40 Jahren Musiklaufbahn. Und wenn ihr Lust habt auf diese musikalische Reise zwischen griechischem Laiko, Rock und Folkmusik, 20 Uhr geht's los im Astra Kulturhaus in Berlin. 18.30 Uhr ist es sogar schon Einlass. Tickets gibt's im Vorverkauf für 36 €. 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
1: Um 11 Uhr mit Denise Potzkai
2: und mit Celine Wegert. Heute ist ein guter Tag für Fußballfans, denn es startet gleich die größte Fußballübertragung des Jahres. Es geht um den Finaltag der Amateure.
1: Insgesamt gibt es 21 Partien, in denen sich entscheidet, welche Clubs die Landespokale abräumen. Und es geht auch darum, wer beim DFB-Pokal mitmachen darf. Die Regel ist, die Sieger heute vertreten ihren Verband in der ersten Runde vom DFB-Pokal.
2: Und der DFB-Pokal ist für die Amateurclubs eine richtig gute Möglichkeit, an Geld zu kommen. In der letzten Saison brachte allein das Mitmachen in der ersten Runde über 200.000 Euro pro Club. Und dann bringt es natürlich auch viel Geld, wenn es Heimspiele gegen große Gegner gibt.
1: Wer Lust hat, den Finaltag der Amateure anzuschauen. Das Ganze wird rund 8 Stunden lang in der ARD übertragen und auch bei sportschau.de. Der erste Anstoß ist in einer halben Stunde zwischen zwei Vereinen aus Mannheim.
2: Von dem Cyberangriff auf ein Krankenhausabrechnungsunternehmen sind noch mehr Patienten betroffen. Auch die Uniklinik in Bonn sagt, dass die Daten von rund 1300 Patienten geklaut wurden, Adressen und Details zu Ärzten.
1: Schon klar war, dass die Unikliniken in Köln und Düsseldorf betroffen sind, etwa 33.000 Patienten und auch welche in anderen Bundesländern.
2: In Düsseldorf ist heute Japan-Tag. Da gibt es am Rheinufer und in der Innenstadt wieder viele Stände mit japanischem Essen, Comics oder auch Cosplay-Wettbewerbe.
1: Bis zu 500.000 Besucher werden erwartet. Um das Geschehen besser im Blick zu haben, setzt die Polizei auch Drohnen ein. Zum Abschluss gibt es um 23 Uhr ein großes Feuerwerk.
2: In Serbien haben Studenten heute eine riesige Protestaktion in Belgrad geplant. Ob zu der aber alle hinkommen, ist offen. Die serbische Bahn hat kurzfristig den Verkehr im ganzen Land eingestellt.
1: Die Gründe sind unklar. In der Vergangenheit hatte die Regierung den Zugverkehr zu Protesttagen schon stoppen lassen. Die Studierenden protestieren gegen Korruption und Schlamperei bei Bauprojekten.
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3: Das ist voll im Sommermodus. Viel Sonne heute, nur ein paar leichte Wölkchen und dazu bis 31 Grad im Rheinland. Der Ruhrpott, Bremen, Berlin kommen alle auf 29 Grad. Und morgen am Sonntag gibt es ein paar mehr Wolken, aber die sind harmlos meistens. Dazu auch nochmal bis 30 Grad an Rhein und Ruhr. Berlin bis 26 Grad und Bremen kommt morgen auf 24.
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0: Bien bonita volevo. Bien bonita volevo. Nana de mayo. Buevalo. Kerli Ochis in Cosmo. Und habt ihr schon an Eis gedacht bei dem Wetter heute? Ne? Temperaturen noch bis 31 Grad in Köln und Bonn zum Beispiel im Schatten. Wer denkt da aber bitte schön an Eishockey? Ja, wir. Ne? Immerhin ist in der Schweiz gerade Eishockey-WM, geht gerade so ein bisschen unter, außer mit so Schlagzeilen wie Deutschland 1-3 gegen Finnland verloren, 0-2 gegen Lettland, 1-6 gegen die Schweiz verloren, 3-4 gegen die USA, 6-2 gegen Ungarn gewonnen. Ja, das war der erste WM-Sieg im 5. Spiel für die deutsche Eishockey-Nationalmannschaft. Ein Pflichtsieg, könnte man denken, und vor allem ein Befreiungsschlag, oder, Burkhard Hupe in Zürich?
1: Ja, das stimmt beides. Also es war ein Befreiungsschlag und gleichzeitig ein Pflichtsieg. Die Ungarn haben in ihrer Länderspielgeschichte noch nie gegen die Deutschen gewonnen und waren gestern über weite Strecken, ja, sowas wie ein dankbarer Aufbaugegner. Der Sieg hätte eigentlich auch noch höher ausfallen müssen. Immerhin gab es auch das erste deutsche Powerplay-Tor dieser Weltmeisterschaft, erzielt durch Leon Gawanke, einem Offensivverteidiger aus Mannheim. Und diesem Gawanke gelang dann sogar das Kunststück, zwei weitere Treffer zu machen. Drei WM-Tore in einem Spiel durch einen Verteidiger, das hatte es in der deutschen Länderspielgeschichte noch nicht gegeben.
0: Da viel Zeit zum Feiern oder wenigstens zum Jubeln bleibt den Spieler nicht, denn das geht heute Abend gleich weiter, das Spiel gegen Österreich. Wie sind da die Rollen verteilt?
1: Ja, das ist natürlich ein Nervenspiel, weil es für beide Mannschaften letztendlich um den Einzug ins Viertelfinale gehen könnte, ohne dass das ein echtes Endspiel ist. Also auch die Letten mischen da ja noch mit. Die deutsche Mannschaft ist für mich leichter Favorit, zumindest auf dem Papier. Aber das Eishockey in und aus Österreich hat sich in den vergangenen Jahren wirklich beachtlich entwickelt. Bei der WM im vergangenen Jahr schaffte es Team Austria sogar sensationell bis ins Viertelfinale. Die Österreicher haben schon 3 Spiele hier in Zürich glatt gewonnen, unter anderem gegen Lettland, und sie haben deshalb den psychologischen Vorteil, dass ihnen ein Punkt reichen würde, also ein Unentschieden nach 60 Minuten, um die Deutschen sicher hinter sich zu lassen.
0: Also Deutschland muss die beiden nächsten Spiele gewinnen, heute gegen Österreich und am Montag gegen Großbritannien, sonst sind sie raus. Dann haben sie wieder mehr Zeit zum Eisessen. Hier ist Cosmo. Ciao.

0: Musik von Elmin bei uns in der Playlist Reclusive in Cosmo an diesem Samstag. Und wir beamen uns jetzt mal in eine kleine idyllische Seniorenresidenz in der Wüste von New Mexico. So scheint es zumindest.
1: Ich brauche Hilfe!
0: Das ist der Schauplatz der neuen Serie The Burrows. Cosmo-Reporterin June Koch hat schon reingeguckt, June. Das klingt jetzt nicht gerade so sehr idyllisch.
2: Ja, da sind ja auch die Macher von Stranger Things am Gucken gewesen. Ah. Und wir wissen ja, eine Serie bleibt auf jeden Fall nicht ruhig, wenn sie von den Duffer-Brüdern produziert wurde. Es geht also um eine Alters-Seniorenresidenz. Und da zieht Sam neu ein. Der findet das alles ziemlich trostlos und langweilig und hat eigentlich auch gar keinen Bock, da zu sein. Nur seine Frau wollte dort gerne ihre Rente mit ihm genießen. Diese war plötzlich gestorben und nun muss Sam alleine dorthin.
3: Willkommen in The Burrows, wo Sie die schönste Zeit Ihres Lebens haben.
0: Ja, das Lachen klingt schon ein bisschen verrückt.
2: Ich finde auch, es wirkt alles sehr gekünstelt in dieser Stadt und sehr gruselig. Aber eigentlich, muss man sagen, sind die Bewohner sehr, sehr glücklich in The Burrows. Und die suchen auch sofort Kontakt zu Sam.
4: Wir sorgen hier füreinander, klar? Wie eine Familie.
5: Ich habe von meiner die Nase voll.
4: Überlegen Sie sich's mit dem Barbecue. Ich mache einen Wahnsinns-Kebab.
0: Ich habe auch schon schlimmere Dinge gehört als Barbecue und nette Menschen. Klingt doch gut.
2: Der Schein trügt natürlich. Merkwürdige Dinge passieren. Zum Beispiel ein verwirrter Mann, der Sam um Hilfe bittet, auf der Suche nach seiner Frau.
6: Sie ist in der Wand.
5: Wer ist sie?
6: Die Eule.
5: Welche Eule?
7: Sie brauchen den Schlüssel.
6: Ich brauche einen Schlüssel? Welchen Schlüssel?
7: Der Schlüssel ist im Licht. Die Eule ist in der Wand. Der Schlüssel ist im Licht.
0: Okay, und jetzt versucht Sam mit diesen seltsamen Aussagen rauszufinden, was passiert ist?
2: So gut es geht auf jeden Fall. Und was er findet? Mysteriöse Monster. Die treiben nämlich ihr Unwesen in der Altersresidenz, um den Bewohnern eine Sache zu rauben, nämlich ihre Lebenszeit. Und Sam und seine neuen Nachbarn, die bilden jetzt so eine Art Squad und wehren sich gegen die Monsterangriffe, weil ihnen halt auch niemand glaubt. Ja, und das geht dann ziemlich ab.
0: Okay, ich fasse mal zusammen. Die Duffer-Brüder machen eine Serie über eine Stadt, in der Menschen von übernatürlichen Monstern angegriffen werden. Originell.
2: Ich weiß, das klingt sehr ähnlich zu Stranger Things.
0: Yes.
2: Nur halt nicht mit Kindern, sondern Rentner, die gegen das Böse kämpfen.
0: Yes.
2: Und ich muss zugeben, die Oldie-Mucke, die bei diesen Begegnungen gespielt wird, die Monster, der ganze Vibe erinnert schon irgendwie an Stranger Things Abenteuer, aber ich finde, es gibt schlimmere Dinge. Und doch ist die Serie irgendwie so ein bisschen anders als erwartet. Mir hat es schon gefallen, aber die Dialoge waren mir manchmal ein bisschen zu viel. Und dass das nur alte Menschen sind, weiß ich jetzt auch nicht. Die sind ganz süß, aber der Vibe, es ist eine 6 von 10.
0: Ja, nichts gegen quasselnde Rentner, ne? Eine Rentnerresidenz wird von übernatürlichen Monstern aufgemischt und wie die sich wehren, seht ihr ab sofort in The Burrows auf Netflix. Danke, June.

No Easy, P-Square in Cosmo. Und jetzt geht's um eine attraktive, selbstbewusste Frau, die ausgelassen tanzen will und bereit ist zu flirten. So, das hat Shenseea draus gemacht mit Vibes Cartel und Russian. 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

0: Ihr hört Cosmo am langen Wochenende. Perfektes Grillwetter heute. Was legen wir drauf an Fleisch? Ja, da können sich alle in Amsterdam jetzt jedenfalls nicht mehr durch Werbung inspirieren lassen. Denn seit diesem Monat ist dort öffentliche Werbung für Fleischprodukte und auch für fossile Brennstoffe untersagt. Irene Scholz aus dem Cosmo-Team hat sich das mal angeschaut für uns. Irene, was jetzt unter Fleischwerbung fällt, kann ich mir schon vorstellen. Was meint man denn in Amsterdam mit Werbung für fossile Brennstoffe? Die Holzkohle auf meinem Grill, oder?
1: Naja, also Werbung für deine nächste Flugreise, eine Kreuzfahrt oder für SUVs wirst du in Amsterdam nicht mehr sehen. Jedenfalls nicht an öffentlichen Plätzen, also an Haltestellen, öffentlichen Plakatwänden und so weiter. Und damit ist Amsterdam laut der BBC die erste Hauptstadt weltweit, die Werbung sowohl für Fleisch als auch für fossile Brennstoffe von den Straßen kickt.
0: Okay, warum das Ganze?
1: Die Stadt will ja bis 2050 CO2-neutral werden und den Fleischkonsum halbieren. Und das soll sich jetzt eben auch in der Werbung widerspiegeln.
0: Klingt einerseits konsequent, aber andererseits ist das nicht auch irgendwie ein bisschen bevormundend?
1: Also ich persönlich würde sagen, wenn du Bock auf Beef hast, kauf dir halt Beef. Hindert dich ja niemand dran. Aber ja, den Vorwurf, dass das bevormundend sei, den gibt's. Und der kommt von, na jetzt warte mal.
0: Brennstoff- und Fleischindustrie.
1: Exactly. Die Dutch Meat Association nennt den Move einen unerwünschten Weg, KonsumentInnen in ihrem Verhalten zu beeinflussen. Und Reiseveranstalter und Fluggesellschaften sagen, das Ganze sei ein unverhältnismäßiger Dämpfer für die Werbefreiheit.
0: Also da gibt's Beef untereinander. Aber die Frage ist ja, am Ende hat Werbung wirklich so einen großen Einfluss darauf, was ich jetzt esse, wie ich in den Urlaub fahre und so weiter.
1: Nun ja, also das muss man abwarten. Das Verbot gilt ja erst seit diesem Monat. Aber die niederländische Epidemiologin Jorentje Mackenbach, die verweist auf eine Studie der London School of Hygiene and Tropical Medicine. 2019 wurde nämlich Werbung für Junkfood in der Londoner U-Bahn verboten. Und laut der Studie ist dann tatsächlich der Konsum von Junkfood zurückgegangen.
0: Mhm. Jetzt setzen wir es mal ins Verhältnis. Jetzt haben wir in Amsterdam ein Werbeverbot für Fleisch und fossile Brennstoffe. Retten wir so das Klima?
1: Ja, das ist halt immer so eine Sache mit individuellem Konsum, inwieweit der jetzt große Veränderungen anstoßen kann. Zumal die Werbung nicht komplett von der Bildfläche verschwindet. Im Supermarkt, im Fernsehen und im Internet gibt es das immer noch zu sehen.
0: Ja, Amsterdam ist eben auch doch keine Insel, ne? Ja, und aber eben nicht mehr auf städtisch kontrollierten Außenflächen. Bis 2050 will die Stadt CO2-neutral werden und hat deswegen jetzt Werbung für klimaschädliche Produkte verboten. Kommt heute Gemüse auf den Elektrogrill,
1: der mit
0: Solarstrom läuft. Ne? Irene Scholz mit den Infos in Cosmo. Danke dir.

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1: An einem perfekten Wochenende. Es ist lang, es ist warm, es ist sonnig. Es hat alles, was man nicht unbedingt hören möchte, wenn man gerade in diesen Tagen arbeiten muss. Aber Dienstpläne werden ja in der Regel nicht nach Wetterprognosen gemacht. Und auch an diesem Wochenende gibt es eben nicht wenige, die arbeiten müssen. Wie sieht es bei euch aus mit der Wochenendarbeit?
2: Das ist halt ein bisschen blöd, ne? Aber da, wo ich jetzt arbeite, ich arbeite nämlich im Hotel, da hat man halt selten Wochenende frei. Deswegen so, man gewöhnt sich irgendwann dran und dann ist es halt so. Man findet ja trotzdem die Zeit mit den Leuten, mit denen man sich treffen möchte. Man macht sich Zeit und dann kommt man zum Treffen.
3: Bei mir ist auch das Gleiche. Ich arbeite auch am Wochenende. Ich finde auch manchmal blöd. Alle deine Freunde sind vielleicht draußen und machen was und du kannst ja nicht, weil du arbeiten musst. Aber trotzdem, man findet immer die Zeit.
4: Koffein definitiv und ja, auf den nächsten freien Tag hoffen.
1: Ja, ich kenne das. Ne? Wenn ihr auch gerade im Job versucht, dann zumindest am Nachmittag noch ein bisschen Wochenendfeeling aufzusaugen. Also ich drück euch die Daumen, dass euch das auch gelingt an diesem langen Wochenende, falls ihr arbeiten müsst. Kosmos bei euch. Yeah.

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1: Wir haben 12 Uhr. Ich bin Denise Potzkei.
2: Und ich bin Celine Begert. Gerade ist ja zum ersten Mal dieses Jahr so richtiges Freibadwetter. Aber die haben auch dieses Jahr wieder doll mit Personalmangel zu tun.
1: Vom Bundesverband Deutscher Schwimmmeister heißt es, dass viele Bademeister in Rente gehen und man das gerade durch neue Leute in dem Job nicht auffangen kann.
2: Es gibt eine neue Umfrage unter Badbetreibern und da hat Anfang Mai fast jedes dritte Schwimmbad Leute gesucht im zweistelligen Bereich. Dadurch kann es sein, dass die Schwimmbäder nicht so lange aufmachen können, zum Beispiel nur 5 statt 7 Tage die Woche.
1: Falls ihr euch jetzt denkt, im Freibad helfen im Sommer, das klingt voll gut. Die Stadt Essen sucht zum Beispiel gerade mehrere Rettungsschwimmerinnen und Schwimmer in Teilzeit. Und auch Köln und Bad Oeynhausen haben Stellen ausgeschrieben.
2: Dafür braucht ihr meist ein Rettungsschwimmerabzeichen in der Kategorie Silber und eine Erste-Hilfe-Ausbildung.
1: Für 200 Leute gab es gestern Abend eine anstrengende Bahnfahrt. Ein Regiozug auf dem Weg von Köln nach Aachen ist bei Düren stehen geblieben. Der Strom war ausgefallen, deswegen lief auch die Klimaanlage nicht mehr.
2: Die Feuerwehr war dann im Großeinsatz, lieferte Getränke, lüftete und half bei der Evakuierung in einen Ersatzzug. Nach 2 Stunden ging es dann weiter.
1: In China hat es das wohl größte Minenunglück seit über 10 Jahren gegeben. In einer Kohlemine hat es eine Gasexplosion gegeben. Laut den Staatsmedien, da sind mindestens 90 Menschen gestorben.
2: Der Minenbetreiber und eine andere Person sind in Gewahrsam genommen worden. Das Unglück ist im Norden des Landes passiert. Die Kohleminen da gelten nicht als besonders sicher.
1: Heute ist ein wichtiger Tag für die eher kleineren Fußballclubs. Für sie geht es heute nicht nur um die Landespokale, sondern auch darum, wer sich für die erste Runde im DFB-Pokal qualifiziert.
2: Im DFB-Pokal treffen sie ja dann auf die großen Vereine. Für die Fans ein besonderer Moment und es bringt den kleinen Clubs auch viel Geld. Den Tag über laufen heute insgesamt 21 Spiele.
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3: Da steht heute schon mal auf Hochsommer, viel Sonne, nur wenige Wolken, dazu bis 31 Grad geht's hoch in Köln, Bonn, im Rheinland, der Ruhrpott, Bremen, Berlin kommen auf 29 Grad. Morgen am Sonntag dann so ein paar mehr Wolken, aber meistens sind die harmlos und wir erreichen auch noch 27 bis 30 Grad an Rhein und Ruhr. Berlin kommt auch noch auf 26 Grad morgen und Bremen auf 24.
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3: Ist doch 12 Uhr durch, Mahlzeit zusammen, ne?

0: Amy Winehouse in Cosmo an diesem Samstag, jetzt mit einem Song, der aus dem letzten Herbst stammt. Das mal nur zur Erklärung, warum wir jetzt Rain Dance spielen, weil wir wollen bei dem Knallerwetter draußen den Regen ja nicht wieder herbeitanzen. Aber gefunden haben sich dafür der erste UK-Rapper mit 3 Alben in den Top 40 Charts in Folge und die am häufigsten gestreamte Künstlerin aus Nigeria. Dave und Tams sind hier das Dream Team. Nur vom Mikro oder auch darüber hinaus haben sich ja viele gefragt, besonders in Anbetracht des sehr sweeten Musikvideos. Verraten haben sie es uns nicht bisher, aber ihr Song Rain Dance ist jedenfalls ein wunderschöner, melancholischer Love-Song und lässt auch innen drin die Sonne scheinen. Also, dann wollen wir die Party mal starten in Cosmo.
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0: Cosmo hier am Samstagmittag und wir kramen jetzt mal ein bisschen in unserem Gedächtnis. Europawahl vor 2 Jahren, ja, ist lange her. Und Bundestagswahl im vergangenen Jahr, da ist eine kleine Partei auf den Plan getreten, die es noch gar nicht so lange gibt und war da sehr präsent, vor allem vor der Wahl auf den Wahlplakaten. Volt, ne, also mit V geschrieben, eine Partei, die sich bewusst als europäische Partei versteht. Jetzt ist Volt letztes Jahr nicht in den Bundestag eingezogen, das waren dann doch zu wenige Stimmen, aber sie war eine der wenigen kleinen Parteien, die Stimmen dazu gewinnen konnte und ihren Stimmanteil insgesamt sogar verdoppelt hat zur Wahl davor. Aber ja, wirklich viel hören wir aktuell nicht mehr von Volt, deswegen haben wir mal nachgefragt bei Cosmo-Korrespondent Vincent Tandler-Schneider in Brüssel. Was ist eigentlich inzwischen aus Volt geworden?
1: Ja, Volt ist gewachsen. Seit der letzten Europawahl 2024 hat die Partei mittlerweile 5 Abgeordnete im Europäischen Parlament, 3 Deutsche und 2 Niederländer. Den ersten Sitz im Europäischen Parlament hat Volt seit der Wahl 2019, und zwar der deutsche Mitgründer Damian Böselager. Kleine Parteien wie Volt, die haben es nämlich bei EU-Wahlen leichter. Wenn man in Deutschland in den Bundestag will, dann müssen Parteien ja mindestens 5% der Stimmen bekommen. Das gibt's beim Europäischen Parlament so nicht, wobei sich das in Zukunft auch ändern soll. Volt ist jetzt 9 Jahre nach Gründung in fast allen EU-Ländern aktiv. Und ja, in Deutschland bei den Bundestagswahlen lief es letztes Jahr eher okay für Volt. Da haben sie nur 0,7% der Stimmen bekommen. Volt stellt aber auch in vielen kommunalen Parlamenten Abgeordnete.
0: Was erhofft sich Volt denn davon, explizit eben als europäische Partei aufzutreten?
1: Ja, zum einen bringt das natürlich Aufmerksamkeit. Dieses Konzept einer paneuropäischen Partei, die in allen EU-Ländern antritt, das ist fast einzigartig. Aktuell wählen wir ja nationale Parteien ins Europaparlament, aber in der Vorstellung von Volt sollen alle Europäer die gleichen Parteien wählen können. Also zum Beispiel eine europäische grüne Partei oder eine konservative Partei. Und die Idee einer paneuropäischen Partei, die zeigt sich auch bei den Inhalten. Aus der EU soll nach Volts Vorstellung eigentlich so eine Art Vereinigte Staaten von Europa werden, Stück für Stück. Volt sagt, es gäbe viele Themen, wie zum Beispiel Migration oder die Außenpolitik, die eigentlich auf europäischer Ebene entschieden werden müssen. Also mehr Macht für die EU-Institutionen. Die Positionen von Volt, die sind dabei eine Mischung aus sozialen, grünen, aber auch liberalen Positionen.
0: Wen sprechen solche europäischen Bewegungen besonders an?
1: Also wenn man sich anguckt, wo Volt bei Wahlen erfolgreich ist, dann erreicht die Partei vereinfacht gesagt vor allem jüngere Europafans in den Großstädten. Und auch Laura Christoph vom Institut für Europäische Politik hat mir im Gespräch gesagt, dass Volt, aber auch andere proeuropäische Bewegungen vor allem in der akademischen Europabubble bekannt sind und Stimmung machen. Darüber hinaus aber eher weniger Leute abholen kann. Denn die Wähler interessieren sich nach wie vor allem für die Politik im eigenen Land. Und es gibt in den verschiedenen europäischen Gesellschaften einfach auch ziemlich unterschiedliche Positionen, auch im proeuropäischen Lager. Das ist generell eine Herausforderung für diese Bewegungen. Das gilt zum Beispiel für Positionen zu Israel oder dem Nahostkonflikt. Bei den nächsten Europawahlen hat sich Volt das ambitionierte Ziel gesetzt. Mit 25 Abgeordneten wollen sie eine eigene Fraktion gründen.
0: Volt, eine Partei, ja, von der wir zuletzt wenig gehört haben, die aber weiter wächst als europäische Partei. Und immer größere Ziele hat, so hat es uns Vincent Tandler-Schneider aus unserem Studio in Brüssel erzählt, in Cosmo. Dankeschön.

Tease Me in Cosmo, Global Classic von Chaka Demus. Ja, und jetzt kommt ein Track von Omar X und Karol G, bei dem ich mich frage, ja, welchen Hund haben sie hier gesampelt? Groß scheint er ja nicht zu sein. Naja, jedenfalls ist er namentlich nicht erwähnt. Er hätte ein paar Credits verdient, finde ich zumindest. Provenza heißt der Track.

0: Hier hat Cosmo und wir machen jetzt mal eine kleine Zeitreise ins Jahr 1998. Yeah. Da kommen da Erinnerungen hoch. Ich wippe auch schon mit. Ghetto Superstar ist das von Plas von den Fugees und R&B-Star Maya. Die singt da die Hook. Kennen wir auch von Hits wie Lady Marmalade. Danach wurde es dann ein bisschen stiller um Maya. Sie war aber 2016 noch für den Grammy für das beste R&B-Album nominiert zum Beispiel. Und seit Freitag gibt es ein neues Album von ihr. Retrospect heißt es. Negisa Blumenstein aus dem Cosmo Musikteam hat es sich schon angehört. Negisa, wie viel Retro steckt denn drin?
1: Das ist schon eine kleine Zeitreise. Hip-Hop, R&B und Soul der 90er, also die Musik aus Mayas Jugend, mit der sie auch ja selbst berühmt wurde, treffen auf Disco und Funk der 70er und 80er. Ain't

0: Maya mit Ain't Another, eine Anspielung auf den großen Hit von Chaka Khan, Ain't Nobody von 83. Die Produktion auf dem Album klingt auch oldschool, fast als wäre es 85 aufgenommen worden. Und es sind einige Gäste drauf aus dieser Zeit, darunter Rap-Legende Snoop Dogg und West Coast Pionier Too Short. Die Texte spielen aber im Hier und Jetzt. Es geht um die Partypläne von heute Abend oder um die Liebeserklärung an eine Person, die mit im Raum ist.
1: Ja, wenn ich das höre, dann denke ich auch direkt an völlig übertriebene 80er-Styles, Föhnfrisuren, Schulterpolster sehe ich da vor mir, oder?
0: Ja, so ähnlich sieht Maya auch aus in einem der Videos, in dem zu ASAP. Dazu gibt es einen 80er-Jahre-Sportwagen, Oldschool-Kabeltelefon und diese typischen 80s-Blenden.

0: Auf dem Albumcover geht's dann eher in die 70er Disco-Ära. Da trägt Maya ein goldenes Paillettenkleid und so große Kreolenohrringe. Maya selbst sagt, sie wollte mit diesem Album zurück in eine besondere Zeit der Musik, die viel Freude und Liebe gebracht hat und diesen Vibe von damals ins Heute transportieren. Also die Tage der Kassetten und Vinyls, der tollen Konzerte und Hauspartys, Skate Nights und Date Nights.
1: Ja, da steckt eine Menge Nostalgie drin. Dabei, wenn wir in die Gegenwart gehen oder direkte Vergangenheit, war ja gerade das letzte Jahr für sie voller Erfolge.
0: Ja, total. Sie hat letztes Jahr eine erfolgreiche Performance zum 25. Jubiläum von ihrem Song Case of the X gegeben bei den BET Awards, US-amerikanischer Fernsehpreis, und ist damit ganz schön viral gegangen. Dann ist sie mit den zwei anderen R&B-Queens Brandy und Monica auf Tour gegangen und hat dann noch eine Auszeichnung von Billboard bekommen als Top-Künstlerin des 21. Jahrhunderts.
1: Tja, und jetzt mit ihr zurück musikalisch ins 20. Jahrhundert. R&B-Queen Maya schaut zurück in die goldene Zeit der Musik mit ihrem Album Retrospect. Danke, Negisa, fürs Vorstellen. Und wir hören daraus jetzt noch den Song, den Maya gemeinsam mit Snoop Dogg aufgenommen hat. No Pressure in Cosmo.

0: Cosmo, am Samstag geht gleich weiter nach eins mit Musat Yam, die in dieses Studio einzieht. Dieses kleine, gemütliche Cosmo-Studio hier. Musa, wird zugegeben, recht wenig direkten Tageslicht. Also von dem Knallerwetter da draußen bekommt man hier ja nicht so viel mit. Ne? Ist ja vielleicht auch besser.
1: Ja, also ich hab's gerne heiß, muss ich gestehen, aber so drei Jahreszeiten an einem Tag, das war mir doch alles ein bisschen zu plötzlich. Ich muss mich gerade wieder wirklich akklimatisieren. Zum Glück gibt es hier eine Klimaanlage und schau, was ich noch gemacht habe. Du kannst beschreiben.
0: Ja.
1: Na, nun trau dich.
0: Nix mehr an den Füßen.
1: Richtig.
0: Ich gehe auch gleich, ist alles gut.
1: Wie, die sind gewaschen.
0: Ja, nein.
1: Und alles lackiert. Gut.
0: Natürlich irgendwie.
1: Ich wollte einfach nur so ein bisschen das Gefühl von Strandatmosphäre aufkommen lassen.
0: Absolut.
1: Auch im Studio.
0: Und
1: auch
0: ich merke
1: dir.
0: Schon, Sunshine Guilt ist für dich einfach gar kein Thema.
1: Ja.
0: Dieses Schuldgefühl, wenn draußen irgendwie die Sonne knallt und man drin sitzt und sich denkt irgendwie, ich kann ja mal nicht raus.
1: Es wird ja lange hell bleiben und das ganz entspannt. Dann um 19 Uhr sind ja immer noch 26 Grad, schätze ich. Tippig.
0: Absolut, also du kannst die Schuhe auslassen.
1: Ja.
0: Auf jeden Fall. Ne? Ich tue jetzt auch was gegen meinen Sunshine Guilt, fahre mit dem Fahrrad durch die Sonne nach Hause. Kann dann wahrscheinlich gleich duschen bei der Hitze. Egal, Busatjam gleich hier nach eins.
1: Genieß
0: es. Ich bin Hendrik Klaas. Bis morgen. Tschüss.

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1: 13 Uhr, wir sind Denise Potzkei
2: und Celine Wegert. Wir sprechen zuerst über ein Bergunglück. Ein 19-Jähriger aus dem Kreis Paderborn ist auf dem Weg zur Zugspitze abgestürzt und gestorben.
1: Er ist zusammen mit einem anderen 19-Jährigen unterwegs gewesen. Die zwei sind Donnerstagabend aufgebrochen, weil sie den Sonnenaufgang sehen wollten. Auf einem Schneefeld ist der Paderborner dann tödlich verunglückt. Er ist rund 250 Meter tief abgerutscht.
2: Laut Polizei waren die beiden Wanderer nicht so gut ausgerüstet. Sie hatten zwar Stirnlampen, Wanderschuhe und Spikes für die Schuhe dabei, aber keine Steigeisen und Pickel, mit denen man besseren Halt hat.
1: Durch Bergretterserien kann man den Eindruck bekommen, dass sowas häufiger vorkommt. Der Deutsche Alpenverein sagt, es gibt im Vergleich zu früher weniger tödliche Unfälle unter den Mitgliedern. Aber dafür müssen mehr Leute in den Bergen gerettet werden, die sich übernommen haben und nicht mehr weiterkommen.
2: Die A45 im Sauerland ist gerade in beide Richtungen zwischen Freudenberg und Olpe Süd gesperrt. Der Grund ist ungewöhnlich.
1: Ein Segelflugzeug blockiert die Fahrbahn. Laut Polizei ist noch nicht klar, ob es abgestürzt ist oder es eine kontrollierte Notlandung war.
2: Das Wochenende werden bei den heißen Temperaturen wohl wieder viele am See oder im Freibad verbringen. Manche Schwimmbäder haben aber kürzere Öffnungszeiten oder bleiben zu, weil Personal fehlt.
1: Laut einer Umfrage im Mai sind in Deutschland fast die Hälfte der Stellen nicht besetzt. In NRW werden in Essen, Köln und Bad Oeynhausen zum Beispiel Rettungsschwimmer gesucht.
2: Düsseldorf feiert heute wieder den Japan-Tag. Dazu kommen wohl wieder mehr als eine 500.000 Leute.
1: Den ganzen Tag lang gibt's an der Rheinuferpromenade japanisches Essen, Kunst und Musik. Die Organisatoren sind auch aufs heiße Wetter vorbereitet.
3: Wir haben überall von den Stadtwerken Düsseldorf kostenlose Trinkwasserspender auf der Fläche verteilt. Sonnenschutz wird ganz wichtig sein, auch immer mal wieder schattige Bereiche aufsuchen.
2: Viele machen heute beim Japan-Tag auch Cosplay. Dafür gibt es Wettbewerbe. Um 23 Uhr ist ein großes Abschlussfeuerwerk geplant.
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4: Ja, haben wir gerade schon gehört. Heiß, überall Sonne und Sommer. 26 Grad müssen wir aktuell in Berlin. 29 könnte es geben. Morgen sogar 32 Grad. In Bremen, da messen wir 26 Grad. 28 gibt es. Morgen 23, ein paar mehr Wolken. Und 30 Grad gibt es in NRW. Morgen identisch wie Berlin bis zu 32 Grad.
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4: Salim Esami, also vergangene Woche habe ich mich ja noch über das Wetter beschwert, stand morgens verzweifelt vor der Wohnungstür und fragte mich, welche Jacke muss es denn heute bitte wieder sein? Und nun einfach krass warm. Ich möchte ja nicht meckern, obwohl ich bin Deutsch, es liegt in meinen Genen. Das ging mir jetzt doch ein bisschen.

0: sehr entspannt, Let Me Blow Your Mind. EVE featuring Gwen Stefani hört ihr gleich hier in Cosmo. Langes Pfingstwochenende, alle so yeah, 3 Tage frei. Was steht denn bei euch an? Einfach ausschlafen, so wie ich gestern, überraschend. Ich wollte eigentlich zum Karneval der Kulturen in Berlin, bin dann einfach weggepennt. Nun ja, wie sieht's bei euch aus? Worüber freut ihr euch am meisten?
1: Das Ausschlafen zum einen und ja, wenn vielleicht dann auch gutes Wetter am Start ist, das dann auch irgendwo zu genießen. Muss halt auch arbeiten, aber ich finde, da geht das Wochenendgefühl nicht weg bei.
2: Sich ausruhen zu können, weil wir auf eine Hochzeit gehen, dass man danach dann noch einen Tag länger hat, um sich auszuruhen.
3: Am Wochenende freue ich mich drauf, was mit meinen Freunden zu machen, Zeit verbringen, raus aus dem Alltag. Oder ab und zu vielleicht mal auch in eine Bar setzen oder so, was trinken.
4: Tatsächlich auf den Geburtstag von meinem Ziehvater, der hat am Montag Geburtstag. Da fahren wir jetzt spontan hin als Überraschung nach Osnabrück. Und das wird sehr schön, da freue ich mich sehr drauf. Freunde von uns heiraten und da werden wir hingehen. Und das heißt, ich kann den Sonntag und den Montag dafür nutzen, um ein bisschen zu entspannen. Genau, darauf freue ich mich.
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0: Beyoncé. Ja, kommt gleich mit Texas Hold'em. Erinnert ihr euch noch an die goldene Ära der schwarzen Romance-Filme? Liebe und Basketball, Brown Sugar Boomerang aus den 90ern und 2000ern, das war doch alles süß, oder? Nur, wo sind sie alle hin? Wir fragen nach bei unserer Buchkolumnistin Georgina Facomoju. Georgina, was sind da die Hintergründe? Ist der Hype vorbei?
1: Music isn't just one thing. It's so many things, but it's life. It's a living thing. Just like we can't do without water, we can't do without music.
0: 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So, jetzt aber.
2: Naja, der politische Backlash gegen Diversity, der hat auch die Kultur erreicht. Hollywood ist seit dem Erfolg von Streaming sowieso in der Krise und für schwarze Filmschaffende ist es heute viel schwerer, ihre Stoffe zu verkaufen. Aber auch jetzt gibt es noch ein paar gute Black Romcoms. Im März kam beispielsweise Relationship Goals raus. Das spielt Cliff Smith, ja, das ist Method Man vom Wu-Tang Clan, zusammen mit Ex-Destiny's Child-Sängerin Kelly Rowland. Und die beiden sind beide erfolgreiche TV-Produzenten und streiten sich um einen Prestige-Job. Also klassischer Enemies-to-Lovers-Trope und ein richtig nicer Feel-Good-Film mit schwarzen Schauspielenden. Und nicht alles ist schlechter geworden. Bei Büchern sind auch viele schwarze und POC-AutorInnen dazugekommen. Da ist der Romance-Markt heute doch sehr viel vielfältiger als damals.
0: Wunderbar. Das klingt ja so, als hättest du auch ein paar Tipps parat.
2: Ja, in den USA gibt es zum Beispiel Tia Williams. A Love Song for Ricky Wilde war ein Riesenerfolg. Da geht es um eine Floristin in Brooklyn, die davon träumt, einen Blumenladen zu eröffnen und die dann natürlich ihre große Liebe trifft. Und dann gibt es zum Beispiel Beverly Jenkins, die schreibt eher historische Romance. Und wer weiß, vielleicht werden solche Bücher ja auch irgendwann wieder verfilmt.
0: Und wie sieht es bei deutschen Büchern aus?
2: Ja, auch hier tut sich ein bisschen was. Rabia Doğan, eine Berliner Autorin, schreibt sehr erfolgreich Romance-Novels, auch Trilogien. Und Anja Omer, eine schwarze Autorin aus Nordrhein-Westfalen. Also, da geht noch was. Ich habe auf jeden Fall Hoffnung.
0: Sagt Georgina Facomoju, herzlichen Dank. Und wenn ihr jetzt neugierig geworden seid, das Genre Romcom oder auch Romance etwas besser kennenlernen möchtet, einfach anrufen 0221 56789 dreimal die 8. Wir schenken euch Rabia Doğan. Staying was the hardest part. Wenn das jetzt zu schnell ging, ich sag's nochmal. 0221 56789 dreimal die 8.

0: Estero as Tropical Ravayana hier bei uns in Cosmo. Habt einen schönen Samstag, langes Pfingstwochenende, Schweinüberleitung zum Thema schön. Ja, wie definiert ihr denn eigentlich Schönheit? Ob ästhetische Eingriffe und Feminismus vereinbar sind, das wird ja immer wieder verhandelt. Es hat ja doch oft was mit Perfektion zu tun. Bin ich schön? So heißt deshalb eine aktuelle Doku-Serie vom NDR. Es geht um Menschen, die sich unters Messer legen lassen, Frauen wie Männer. Und Julia Jakob stellt die Menschen vor, die in der bereits dritten Staffel der Serie unglücklich mit sich sind.
1: Arvid ist gerne in der Muckibude.
2: Ich trage eigentlich 24/7 eine Cap.
1: Mit der Cap versteckt der 27-Jährige seine Geheimratsecken und den kreisrunden Haarausfall am Hinterkopf.
2: Das ist auch so ein bisschen paradox. Ich meine, man hat es geschafft, diesen Körper aufzubauen, aber die Haare kann dein Körper nicht halten.
1: Deswegen fährt Arvid in die Türkei, um sich dort Haare implantieren zu lassen.
3: Ich bin die Felicitas, aber alle nennen mich Feli, bin 29 Jahre alt und ich werde mir auf meiner rechten Seite das Silikonimplantat entfernen lassen. Ich trage hier, seitdem ich 15 Jahre alt bin, Silikon und ja, es macht einfach nur Probleme.
1: Feli hat das Poland-Syndrom. Die rechte Brust und ihre rechte Hand sind nicht entwickelt.
3: Ich habe mich damals sehr geschämt. Ich habe auch meine Brust ausgestopft mit Socken, mit Klopapier, mit wirklich allem, was so das Haus hergegeben hat, dass mich da bloß auch keiner drauf anspricht und dass ich einfach so normal wie möglich wirke.
1: Auch für Arvid geht es bei seiner Haartransplantation nicht nur um die reine Ästhetik.
4: Sondern einfach um frei sein.
1: Unsicherheit, das ist das am häufigsten genannte Argument für eine Schönheitsoperation. Denn die Unzulänglichkeit bestimmt ihr Leben. Die Betroffenen sehen nur noch ihren Makel. Marcel, der unter Gynäkomastie leidet, einer Vergrößerung der Milchdrüse beim Mann, nervt diese Fokussierung.
4: Also wenn ich jetzt so mich direkt im Spiegel betrachte, dann ich sehe gar nicht die Muskeln, die ja vielleicht alle da sind. Wenn ich in den Spiegel sehe, dann sehe ich nur diesen Fehler.
1: Allen ist gemeinsam, sie schämen sich für ihren Makel. Sie wollen aus diesem Zustand heraus. Die Serie Bin ich schön begleitet einfach die Protagonisten auf ihrem Weg und bei ihren Gedanken, Sorgen und Ängsten. Ärzte und Psychologen ordnen die Aussagen der Teilnehmenden ein und machen deutlich, welche Gefahren bei welchen Operationen lauern können. Arvid zum Beispiel hat sich für die Türkei entschieden.
2: Eine Haartransplantation kostet da vielleicht ein Drittel von dem, was du in Deutschland bezahlen würdest. Der Preis ist da schon entscheidend, ja.
1: Das Plus der Doku-Reihe Bin ich schön, sie nimmt den Zuschauer auf eine emotionale Reise mit.
0: Ja, auf jeden Fall sehr interessant und aufschlussreich. Ich habe tatsächlich alle drei Staffeln schon gesehen. Bin ich schön, die NDR-Doku findet ihr in der ARD-Mediathek.
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So, so, Starboy The Weeknd featuring Daft Punk hier bei uns in Cosmo. Gleich für euch Eljana mit Janini. Und kleiner Schwank aus meinem Leben. Ich habe gestern meine Ex-Schwiegermutter getroffen. Sie ist Griechin und sie sagte mir, dass sie morgen, also heute, zu Malamas geht. Ein äußerst beliebter griechischer Musiker, hat eine tiefe Stimme, gitarrenlastig, Bazuki und klingt so.

Ach ja, auch immer ganz viel Melancholie in seinen Songs. Und nun, nach 9 Jahren, kehrt er zurück nach Berlin mit Sängerin Lulia Karaptaki und seinem Sohn Yannis Malamas. Also, wer Malamas noch nicht gesehen hat, wer sich für griechische Musikkultur interessiert, es ist immer toll, ich kann es nur empfehlen. Heute Abend im Astra Kulturhaus, um 20 Uhr geht's los. Tickets gibt es noch an der Abendkasse für 36 Euro. Und wer so schön ist, hören wir immer noch ein bisschen rein, oder?

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1: Um 14 Uhr mit Denise Potzkei
2: und mit Celine Begert. Auf der A45 bei Olpe liegt gerade ein Segelflugzeug auf der Fahrbahn. Laut Polizei ist der Flieger abgestürzt. Ein Mensch hat das nicht überlebt.
1: Das Flugzeug blockiert die Fahrtrichtung Gießen. Deswegen ist die gesperrt, aber auch auf der Gegenseite Richtung Hagen staut es sich. Die Autobahnpolizei und viele Rettungskräfte sind vor Ort.
2: Laut den Ermittlern ist das Flugzeug in Hünsborn gestartet und kurz danach abgestürzt. Es saßen zwei Menschen darin. Ein Mann ist im Wrack eingeklemmt worden. Der andere ist bei dem Absturz gestorben.
1: Warum das Flugzeug abgestürzt ist, wissen wir gerade noch nicht. Wir halten euch aber auf dem Laufenden.
2: Beim Aufstieg auf die Zugspitze ist ein 19-Jähriger aus dem Kreis Paderborn tödlich verunglückt. Er stürzte auf einem Schneefeld rund 250 Meter ab.
1: Der 19-Jährige war am Donnerstagabend mit einem Kumpel nachts zu einer Sonnenaufgangstour aufgebrochen. Laut Polizei waren sie wohl nicht optimal für die Strecke mit winterlichen Bedingungen ausgerüstet.
2: In der Düsseldorfer Innenstadt sind zwei Straßenbahnen zusammengestoßen. Dabei wurden laut Polizei 27 Menschen verletzt, 5 davon schwerer.
1: Die Straßenbahnen waren relativ voll. Heute ist in der Innenstadt nämlich Japantag. Da werden gut 500.000 Besucher erwartet. Eine der Straßenbahnen ist schon weggeräumt, die zweite soll gleich folgen.
2: In Zentralafrika ist das gefährliche Ebola-Virus weiter ein Riesenproblem. In der Demokratischen Republik Kongo steigt die Zahl der Leute, die sich wahrscheinlich angesteckt haben.
1: Das Land ist auch bei der Fußball-WM dabei. Deswegen haben US-Verantwortliche jetzt gesagt, dass die Mannschaft einreisen darf, sich aber 3 Wochen lang isolieren muss.
2: Heute stehen kleine Fußballclubs im Fokus. Beim Finaltag der Amateure werden gerade Spiele live im Ersten gezeigt oder gestreamt. Insgesamt gibt es 21 Endspiele in NRW, in Duisburg, Köln und Verl in OWL.
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3: Es ist warm, 27 Grad messen wir in Bremen, morgen allerdings nur noch 23, ein paar Wolken gibt's dazu. Berlin knackt heute die 30 Grad, morgen bis zu 32, also Sonnencreme nicht vergessen. Und auch in NRW ist es warm, 30 Grad heute, morgen identisch wie Berlin bis zu 32 Grad.
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3: Salut, mes amis. Es ist das Wetter, bei dem ich mich schäme, wenn ich nicht draußen bin. Also es sei denn, ich arbeite, dann macht es ja irgendwie Sinn. Vor allem aber auch mit Freunden. Ich bin gestern noch schnell durch meinen Kiez, weil ich wie so eine Löwin auf der Suche nach Nahrung war. Hab mir einen Chili-Cheeseburger gezogen, sah überall Menschen im Park zusammensitzen oder im Restaurant. Was irgendwie dazu geführt hat, dass ich mich irgendwie schlecht gefühlt habe. Vielleicht auch versteckte Scham, ich weiß es nicht. Warum nicht allein ins Kino, in die Bar oder was auch immer? Sprechen wir drüber. Eines unserer Themen in dieser Stunde. Schön, dass ihr dabei seid.

0: tut immer so gut. Exodus. Hier bei uns in Cosmo. Wie gut macht Friedrich Merz eigentlich seinen Job als Bundeskanzler? Die Mehrheit der Menschen ist laut Umfragen unzufrieden, aber vielleicht sollte man das ganze Kanzlerbashing auch mal mit Humor versuchen zu ertragen. Das gemacht hat unser Comedian Daniel Lewis. Er hat euch gefragt, welcher Promi es denn besser machen könnte.
1: Was denkst du, welcher Promi sollte Bundeskanzler oder Bundeskanzlerin werden?
2: Ich glaube, ich würde Mats Hummels nehmen.
3: Markus Rühl.
1: Proteinshakes, halbe Preise.
4: Ich fühle nur Shakira an, aber ich weiß nicht, wieso.
1: Shakira, deutsche Bundeskanzlerin, bringt auf jeden Fall ein bisschen Fuego mit ins Spiel. Und ich kann mir vorstellen, dass er einführt, dass jeder 50 Liegestütze schaffen muss. Kannst du 50 Liegestütze?
3: Nein.
1: Wie viel schaffst du?
3: 45.
5: Am besten Elias Mbarek, weil ich glaube, der kriegt den Humor noch rüber, das, was halt im Bundestag ein bisschen fehlt.
1: Was sagst du, Günther Jauch? Wer wird Millionär und er sorgt dafür, dass wir alle Millionäre werden?
6: Das wäre schön. Du.
1: Oh. Ich werde wahrscheinlich das Land in den Ruin treiben, aber wir werden dabei lachen, Leute. 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

0: Habt ein schönes, langes Pfingstwochenende hier mit Cosmo. Ab heute ist definitiv Sommer. Allerdings diese drei Jahreszeiten an einem Tag, die, wie ich finde, sehr treffend meine liebe Redakteurin Irene das ganze Spektakel kommentiert hat, machen mich tatsächlich ein bisschen platt. Und dann diese ständige FOMO gefühlt, sind alle mit ihren Freunden unterwegs. Nur ich hänge mal wieder müde zu Hause rum und schäme mich. Naja, offensichtlich bin ich nicht damit alleine. Kos-Reporterin Tabea Artmann-Selm kennt das Gefühl auch und spricht über the joy of doing it alone.
1: Wenn man was alleine unternimmt, wird einem erstmal klar, wie krass es in unserer Gesellschaft normalisiert ist, eben nicht alleine zu sein. They say that the world was built for two. An jeder Ecke wird man dran erinnert, dass man gerade alleine ist und dass das irgendwie nicht normal ist. Ich war zum Beispiel letztens alleine essen in einem Restaurant bei mir um die Ecke.
2: Darf ich dir schon mal die Karte geben oder willst du noch warten, bis deine Begleitung kommt?
1: Bro, hier kommt keiner mehr. Yeah. Ich habe so ein bisschen in meinem Buch gelesen, in der Speisekarte herumgeblättert und ich bin meiner absoluten Lieblingsbeschäftigung nachgegangen. Nämlich die Gespräche am Tisch nebenan belauschen.
2: Und was ist deine Lieblingsfarbe?
3: Neongrün. Die Farbe hat auch mein Motorrad.
1: Oh, das scheint ein erstes Date zu sein. Aber ich wäre echt extrem verwundert, wenn es da noch ein zweites geben wird. Zumindest sieht das Girl echt nicht so glücklich aus. Warum wohl?
3: Also ich habe mir jetzt die neue Jigsy mit 4538 Kubik gekauft und illegalen Felgen, dreifacher Auspuff. Das Ding hat auf jeden Fall mehr drauf als meine Ex.
1: Ja, genau dann wäre ich spätestens aufgestanden und gegangen. Aber hier an meinem Tisch herrscht wohltuende Stille. Oh. Ich entscheide, was ich esse, wann ich gehen will, wann ich Hunger habe, wie lange ich bleibe und welchen Weg ich nehme. Klar, das entscheide ich auch, wenn ich mal mit anderen Leuten essen gehe, aber es ist einfach nicht das Gleiche, wenn ich einfach nur über mich selber entscheide. Deswegen, das hier, das geht raus an alle, die sich alleine fühlen, die gerade eine Trennung durchmachen, die in eine neue Stadt gezogen sind, deren Freunde gerade keine Zeit haben oder einfach keine Lust. An alle, die gerade vor der Wahl stehen, mache ich es alleine oder gar nicht? Fahre ich alleine in den Urlaub? Oder bleibe ich zu Hause? Und was ist das bitte für eine Frage? Macht's alleine, Leute. Habt ein Date mit euch selber. Self-Love ist so wichtig. Und ganz ehrlich, wen juckt's, ob ihr irgendwo alleine hingeht? Hauptsache ist doch, dass man da ist, wenn man Bock drauf hat. Deshalb mal alleine ins Lieblingscafé gehen, schön in die Sonne setzen, so Doku-Heft raus und genießen. Oder alleine in den Park gehen, alleine eine Reise machen, alleine aufs Konzert oder alleine ins Kino. Ganz ehrlich, da redet man doch eh nicht. Und so ein geiles Bild, so einen tollen Sound wie im Kino, das hast du zu Hause safe nicht. Naja, und das Mikrowellen-Popcorn, das kann auch nicht mithalten. Nueva York!

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0: Location Dave featuring Burna Boy hier bei uns in Cosmo. Ist ja schon auch Fahrradwetter. Meines ist natürlich wie immer funktionsfähig, sollte aber eigentlich auch dringend mal wieder zur Frühjahrsinspektion. Problem ist nur, Fahrradwerkstätten sind ja oft überlastet. Viele auf dem Rad nehmen die Reparatur dann selbst in die Hand. Ist das eine gute Idee? I doubt it. Über den Status quo bei Fahrradwerkstätten und auf der Suche nach einer Lösung sabbelt Katja Zia.
1: Wer wie ich in einer Großstadt lebt, der weiß, mit dem Fahrrad kommt man eigentlich am besten voran. Keine nervige Parkplatzsuche, man muss nicht auf Bus oder Bahn warten, Verspätungen sind egal, es kostet nichts. Was aber, wenn das Fahrrad mal kaputt geht?
2: Wir haben jetzt meines Wissens nach knapp 6 Wochen Terminvorlauf.
3: Sehr lange Vorlaufzeit, also man kriegt oft erst Termine in 4 Wochen im Voraus oder so.
4: Mitte April hatten wir auch schon mal 90 oder 100 Räder hier stehen.
5: Zu ganz, ganz schlimmen Zeiten, wenn es richtig voll wird und richtig viel los ist, dann sind es auch mal 6 bis 7 Wochen Vorlauf.
1: Ich bin heute in Köln unterwegs und spreche mit Leuten aus der Fahrradbranche und mit Fahrradfahrern, die auf ihr Rad angewiesen sind, zum Beispiel Bernd aus Köln.
3: Also ich fahre zum Beispiel zur Arbeit ausschließlich mit dem Fahrrad, weil ich auch kein anderes Fahrzeug habe und das mit den öffentlichen Verkehrsmitteln die absolute Vollkatastrophe ist. Und meine Strecke insbesondere brauche ich doppelt so lang, selbst wenn alles reibungslos klappt mit Bus und Bahn. Wenn ich dann ewig warten muss und ich in 4 Wochen erst einen Termin bekomme, das ist super ätzend.
1: Aber woran liegt es eigentlich, dass man immer länger auf einen Termin in der Werkstatt warten muss? Statistiken zeigen, in Deutschland gibt es in den letzten Jahren immer mehr Fahrräder, bis zu 25% mehr auf den Straßen. Aber ist das wirklich der Grund, weshalb man so lange warten muss?
5: Wir bräuchten mehr Personal. Das ist einfach das. Also hätten wir mehr Leute, die das reparieren können, dann wären die Wartezeiten auf jeden Fall geringer. Wir versuchen es auch über die Schulen, dass wir Praktika mal anbieten, dass auch wirklich Jüngere, die erst in 1-2 Jahren da reinstarten würden, dass die schon mal die Chance haben, hier den Einblick zu bekommen. Ansonsten sind die Stellen inseriert, sie stehen bei uns auf der Homepage, probieren es auch über Social Media, aber niemand da, der sich bewirbt.
1: Den Fachkräftemangel spüren wir natürlich überall. Aber ehrlich gesagt, in der Fahrradbranche scheint mir die Lage wirklich extrem verzweifelt zu sein. Umso schöner, dass ich Max treffen konnte. Er ist gerade Azubi und macht eine Ausbildung zum Zweiradmechatroniker. Also die Position, die im Endeffekt in der Werkstatt die Fahrräder oder auch Motorräder repariert.
2: Mir persönlich ist es tatsächlich schon aufgefallen, weil meine Berufsschule in Bonn ist und ich nicht hier in Köln zur Schule gehen kann, weil es einfach zu wenig Anfragen gibt. Ich persönlich kann mir das nicht wirklich erklären, weil ich habe nichts daran auszusetzen. Und ich habe es aus dem Hobby angefangen, fand schon immer interessantes Thema. Deswegen verstehe ich es nicht wirklich, diesen Mangel an Zweiradmechatronikern.
1: Solltet ihr also nicht wissen, was ihr beruflich machen wollt, Zweiradmechatroniker, die werden gerade händeringend gesucht. Fakt ist, in Werkstätten muss man sich auf lange Wartezeiten gefasst machen. Das Einzige, was vielleicht hilft, sich ein zweites Ersatzfahrrad zu kaufen.
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0: Where do we go, Ira Star, hier bei uns im Cosmo, passend zum Thema Liebeskummer. Im Frühling schrecklich. Alles blüht, die Tage sind lang, es ist warm. Auf den Straßen, die Menschen glücklich liegen sich in den Armen. Zumindest tun sie so. Und man sitzt mit Herzschmerz zu Hause. Oh Gott, ich leide jetzt, wenn ich drüber nachdenke. Ja, was macht man dagegen?
1: Ja, Ablenkung mit Freunden, viel unternehmen, auf sich selber vielleicht fokussieren, so für sich selber mehr Sachen unternehmen, die man vorher nicht gemacht hat.
2: Bei mir auch Familie, Freunde und Sport.
3: Also einfach Dinge machen, die auf jeden Fall nichts mit dem Thema zu tun haben, dass man sich da gut ablenken kann. Viel mit Freunden reden und mit Freundinnen. Vielleicht auch mit anderen Leuten nochmal teilen, denen es einfach genauso geht, dass man da dann so drüber redet.
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0: My Major Enemy, Stromae featuring Pomp hier bei uns in Cosmo. Und nach den Nachrichten um 15 Uhr lautet unser Thema der Woche der ESC. Bulgarien hatte den ESC in diesem Jahr gewonnen. Nächstes Jahr findet er somit in Bulgarien statt. Und ja, wie ist angesichts des ESC-Siegs die Stimmung vor Ort und vor allem auch in Bezug auf die LGBTQ+-Community? Sprechen wir darüber mit Lucy von den No Angels. Hab gerade bei Instagram gesehen, sie ist auch Dschungelkönigin 2024 gewesen. Alles nach den Nachrichten.
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1: Um 15 Uhr, ich bin Denise Potzkai. Bundesweit ist heute ein großer Fußballtag, der Finaltag der Amateure. 42 Teams kämpfen dabei um Landespokale und um den Einzug in die erste Runde des DFB-Pokals. Gleich geht es auch für die NRW-Clubs los. Dazu Klaus Jansen.
2: In einer halben Stunde starten gleich zwei Partien. Der MSV Duisburg kämpft gegen den SC St. Tönis um den Niederrhein-Pokal. Und in Köln geht dann auch das Stadtderby um den Mittelrhein-Pokal los. Fortuna gegen Viktoria Köln. Um 16.30 Uhr beginnt dann das dritte NRW-Spiel. Dann trifft der SC Verl auf die Sportfreunde Lotte. Die Gewinner qualifizieren sich für den DFB-Pokal. Das heißt, sie können auf die ganz großen Profivereine treffen und auch viel Geld einnehmen.
1: Die Spiele werden in der ARD gezeigt als Konferenz und auf sportschau.de gibt es die Spiele auch komplett im Livestream. Die A45 Richtung Gießen bleibt laut Polizei noch für mehrere Stunden gesperrt. Da ist ein Segelflugzeug abgestürzt. Einer der zwei Insassen ist gestorben. Die Unfallstelle wird jetzt erstmal noch von der Flugsicherung untersucht. Das kann einige Stunden dauern. Laut Autobahnpolizei werden die Autos jetzt nach und nach angewiesen zu drehen und dann übers Kreuz Olpe Süd abgeleitet. In Deutschland werden in vielen Schwimmbädern dringend Bademeister gesucht. Laut einer Umfrage ist mehr als die Hälfte der Stellen nicht besetzt. Ein Sprecher vom NRW-Landesverband der Schwimmmeister sagt, was sich ändern müsste, damit wieder mehr Leute Lust auf den Job haben.
3: Erstmal muss die finanzielle Seite besser werden. Und zum anderen müsste von der Politik vielleicht ein bisschen mehr Druck ausgeübt werden, dass wenn Vorfälle sind, dass das härter bestraft wird.
1: Mit Vorfällen meint er Beleidigungen und auch körperliche Angriffe gegen Bademeister. Beim Zirkus Monroe in Köln hat es in der Nacht einen größeren Brand gegeben. Die Familie geht von einem Brandanschlag aus. Die Polizei ermittelt noch. Gebrannt hat ein Laster direkt neben einem Wohnwagen. Die Familie und die Zirkustiere wurden durch das Feuer nicht verletzt. Es ist nicht der erste Brand bei dem Kölner Zirkus. Letztes Jahr wurde das Zirkuszelt angezündet.
0: 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Sonnig, 27 Grad gibt es in Bremen, morgen nur noch 23. In Berlin hingegen gibt es um die 30 Grad, morgen sogar 32 Grad und 29 Grad misst NRW. Morgen identisch wie in Bollen, bis zu 32 Grad. 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Salut, mes amis. Bulgarien hat erstmals in der Geschichte des ESC den Titel geholt. Ja, und wie geht es dem Land eine Woche nach dem Sieg? Und wie wird der ESC nächstes Jahr gestaltet werden? Ändert sich durch die queere Szene auch etwas im Land? Eigentlich steht Bulgarien ja doch für eine antiqueere Agenda. Wir sprechen mit No Angels-Mitglied Lucy in dieser Stunde.

Sehr sphärisch. Palm Monkey featuring Rossi and the Palm Tree Boy mit Agassi hier bei uns in Cosmo. Ja, der ESC ist ja wirklich ein Riesenfestival, eines der größten Musikfestivals der Welt. Vielleicht habt ihr es gesehen, vergangenen Samstag mit einem Kaltgetränk, mit ein paar Snacks, mit Freunden. Und auch wenn es da vorab und auch während der Veranstaltung politische Unstimmigkeiten gab, wir kümmern uns um das Positive. Gewonnen hat in Wien Dara aus Bulgarien. Für alle, die es verpasst haben.

0: Bangaranga von Dara hat sich natürlich unheimlich gefreut.
1: It's unbelievable. It's the first time Bulgaria ever win Eurovision!
0: Ja, für das Land selbst könnte der ESC allerdings zu einer echten Herausforderung werden, sagt Kosreporter Oliver Schusch.
2: Ja, für Bulgarien ist der ESC keine leichte Aufgabe, denn Bulgarien ist das ärmste Land der EU und es gilt als das zweitkorrupteste Land der EU. Bulgarien hatte in den letzten 3 Jahren keine Kandidaten zu den Song Contests geschickt wegen finanzieller Probleme beim bulgarischen öffentlich-rechtlichen Rundfunk. Der ESC hat jetzt den österreichischen Rundfunk 19 Millionen Euro gekostet, aber da hat sich ja die Stadt Wien dann mit rund 17 Millionen beteiligt und demgegenüber stand auch eine Wertschöpfung für die österreichische Wirtschaft von knapp 40 Millionen Euro. Ja, Bulgarien hat ganz klar gesagt, wir nehmen die Aufgabe an und jetzt wird schon diskutiert, wo die Veranstaltung stattfinden soll, ob in Sofia in der Hauptstadt oder in Burgas am Schwarzen Meer. Diese Stadt hat sich auch ins Spiel gebracht. Beide Städte haben große Arenen mit über 15.000 Plätzen.
0: Ja, und wichtiges Merkmal des ESC ist natürlich auch die LGBTQ+-Szene. Nur wie queerfreundlich ist Bulgarien eigentlich? Darüber spreche ich gleich mit Lucy Diakovska, Deutsch-Bulgarin und kennt man von den No Angels hier bei uns in Cosmo in knapp 10 Minuten.

0: ESC. Eines der größten Musikfestivals der Welt fand heute vor einer Woche statt. Dara hat für Bulgarien gewonnen.
1: It's unbelievable. It's the first time Bulgaria ever win Eurovision!
0: Und was das für das Land bedeutet, auch für die queere Szene, das bespreche ich jetzt mit Lucy Diakovska. Kennt ihr von den No Angels, singt Musicals, ist in diversen TV-Shows zu sehen. Außerdem erfolgreiche Hotelbesitzerin in Bulgarien. Hallo Lucy, hier bei uns in Cosmo.
2: Ja, hallo liebe Zuhörer. Ich glaube, dass man mich jetzt in Deutschland als erfolgreiche Hotelbesitzerin nicht wirklich vorstellen darf, denn am Ende des Tages bin ich die Lucy von den No Angels, die erfolgreichste Girl Group Kontinentaleuropas und natürlich Deutschlands. Und das ist dann auch gut so, denn letztendlich bin ich in Deutschland, ich habe in Deutschland meinen Traum verwirklicht. Und gestern, am Freitag, kurz nach 17 Uhr, habe ich auf einem Instagram etwas ganz, ganz Wichtiges geteilt. Und zwar Nummer 1 der deutschen Single-Charts zum ersten Mal für alle Zeiten gehört einer bulgarischen Künstlerin, ein bulgarischer Künstler. Und das ist nämlich Dara, denn die ist Nummer 1 der deutschen Singlecharts. Und dann wurde ich gefragt, nee, aber du bist. Und ich habe gesagt, nein, ich bin keine bulgarische Künstlerin. Ich bin tatsächlich immer eine deutsche Künstlerin gewesen, denn in Bulgarien habe ich nie Musik gemacht. Mhm. In dieser Form von Musik machen, außer natürlich, dass ich Sängerin bin und sehr, sehr viele Konzerte gemacht habe und immer noch mache und machen werde. Aber beides sind sehr unterschiedliche Sachen. Und wir haben, Bulgarien hat das erste Mal einen Künstler an der Spitze der deutschen Singlecharts gebracht. Und zwar nicht nur, sondern in den meisten Ländern Europas und sogar auch viele Länder der Welt. Und das ist auch, das passiert auch das erste Mal in der Geschichte der Eurovision, dass ein Gewinnersong so eine Aufmerksamkeit weltweit bekommt.
0: Das ist unglaublich. Ich glaube, ich habe noch nie mit jemandem ein Gespräch angefangen, ohne eine Frage zu stellen, Lucy. Wenn wir das jetzt noch mal kurz zusammenfassen. Also du hast es richtig gesagt, das ist der erste ESC-Sieg überhaupt in der Geschichte für Bulgarien. Das heißt, nächstes Jahr...
2: Tut mir leid.
0: Ach so, entschuldige bitte. Nächstes Jahr findet der ESC in Bulgarien statt. Wie groß ist die Freude innerhalb der Bevölkerung oder gibt es auch Kritik?
2: Also Kritik gibt es immer. Dara hat unglücklicherweise ihre Eurovision-Reise mit großer Kritik, mit einem teilweise wirklich großen Hass von ihren eigenen Landsmännern und Landsfrauen. Ich glaube, Bulgarien ist nicht das einzige Land, das sowas erlebt. Wir erleben das jeden Tag auch in Deutschland. Was für ein Hass auf Menschen, die etwas bewältigen, letztendlich rausgehen kann, nur weil ein klein Handvoll Menschen, die natürlich sehr aktiv in den sozialen Medien der Meinung sind, dass die besser, schöner, erfolgreicher, kreativer und was weiß ich sind. Die Wahrheit ist, dass Kunst, genauso wie Dara es bezeichnet hat, keine Grenzen kennt. Und der Eurovision Song Contest zeigt das jedes Jahr.
0: Das
2: und dadurch natürlich sind die Beiträge auch sehr, sehr frei gestalten. Und so hat Dara auch ihren Beitrag schon im Januar gestaltet. Viele Bulgaren waren der Meinung, dass Bulgarien mit klassischer Folklore und Traditionen rausgehen muss. Als wären wir irgendwie in den 18. Jahrhundert stehen geblieben und dieser Mut, den Dara aufgebracht hat, weil dieser Mut und diese Entscheidung gehört ihr allein und nicht ihr Team und nicht ihr Manager und ihre Produzenten, sondern ihr allein. Und diesen Mut, weil sie gesagt hat, ich gehe jetzt raus, trotz diesen ganzen Hass, trotz meine psychische Probleme, die ich jetzt dadurch bekommen habe. Ich werde mich jetzt zusammenreißen, ich gehe jetzt raus. Und ich werde euch beweisen, dass wenn du mutig bist und du dir keine Grenzen stellst und dich in keinen Grenzen einpackst, die natürlich allen befriedigen können, ja, dass du viel weiter über deine Grenzen und über deine Vorstellungen gehen kannst.
0: Und das hat die Message, sie geschafft.
2: Die sie nach Bulgarien gebracht hat.
0: Auf jeden Fall. Lucy von den No Angels über den ESC-Sieg von Dara das erste Mal in Bulgarien und wie frei sich die LGBTQ-Szene, die Community eigentlich in Bulgarien bewegen kann. Darüber sprechen wir gleich weiter hier mit Lucy in knapp 6 Minuten.

0: Akut der Rev, Ben Longo Soul, hier bei uns in Cosmo. 2027 findet in Bulgarien der ESC statt, denn das Land hat in diesem Jahr vor einer Woche mit Bangaranga den Titel geholt. Dara ist die Siegerin. Und wir sprechen weiter mit Lucy von den No Angels, was das auch vor allem für die queere Szene in Bulgarien bedeutet. Liebe Lucy, du lebst ja offen queer in Bulgarien. Heißt das, dass die bulgarische queere Community akzeptiert wird, beziehungsweise dass jetzt das Land aufgrund des ESCs, der dort im nächsten Jahr stattfinden wird, und der ESC steht ja auch vor allem für die LGBTQIA+-Szene, dass dadurch mehr Sichtbarkeit, mehr Toleranz im Land selbst eventuell entstehen kann?
1: Natürlich wünschen sich das alle. Was sehr interessant ist, dass Dara das gestern ganz öffentlich im Bundesrat angesprochen hat vor dem Ministerpräsident, der auch sehr umstritten ist. Die neue Regierung ist auch sehr umstritten, in welche Richtung die sich bewegt. Ist sie wie pro-Europa, diese neue Regierung, die die Mehrheit in Bulgarien bekommen hat, ist, und wie nicht. Und sie stand da, diese 27-jährige Frau, und hat natürlich eine großartige Rede über die jungen Menschen, über die Möglichkeiten, die das Land hat und die alle Menschen haben, und wie wichtig es wäre, diese Möglichkeiten der Menschen und deren Wünschen gehört zu werden. Und man sollte nicht vergessen,

0: Ja, ich bin eine offenlebende lesbische Frau, aber ich habe meinen Mut auch in Bulgarien schon damals gehabt. Aber natürlich habe ich in Deutschland die Möglichkeit gehabt, sehr frei zu leben und mich sehr frei auszuleben in alle Richtungen. Und das wurde in Bulgarien interessanterweise und glücklicherweise für mich auch ganz, ganz ganz entspannt und selbstverständlich angenommen. Ich kann das aber nicht für viele andere Menschen in Bulgarien behaupten. Und ich bin unglücklicherweise immer noch die einzige Künstlerin aus diesen Kunstschichten, die öffentlich homosexuell lebt. Mhm. Und das ist sehr traurig. Viele Kollegen von mir denken immer noch, dass die Fanmasse verlieren werden, dass die deren Ruf vielleicht schädigen würden. Und das hilft natürlich der Szene überhaupt nicht. Und Dara, eine glücklich verheiratete Frau mit einem wunderbaren jungen Mann, stellt sich daraus und sagt so: Liebe Politiker, lieber Ministerpräsident, macht euch bitte jetzt schon Gedanken, wie ihr diesen Menschen hier schützen wird, wie ihr denn das beste Erlebnis bietet und wie ihr diese Plattform Eurovision Song Contest für unser Land nutzen werdet, damit die jungen Menschen, die vor ein halbes Jahr draußen auf der Straße gerufen haben, zufriedengestellt werden. Und das hat sie offen gestern im Bundesrat vor dem gesamten Ministerium, vor den gesamten versammelten Minister gesagt. Und das macht mich als ein sehr hell lebender und sehr wacher Mensch sehr, sehr glücklich, dass wir endlich jemand aus der Kunstszene in Bulgarien haben, der so mutig und so laut ist. Aber sie kann sich das jetzt leisten und sie nutzt das. Und das ist großartig. Und jetzt bleibt es natürlich in deren Händen. Ja.
1: Ja, das ist auf jeden Fall großartig. Und ich schlage einfach vor, du trittst nächstes Jahr beim ESC für Bulgarien an, Lucy.
0: Ich glaube, da gibt es andere, jüngere, frischere, flottere Teilnehmer.
1: Aber wir sprachen über vor allem auch die queere Szene und wie viel Toleranz und Sichtbarkeit nötig ist. Deshalb möchte ich das jetzt, dass du das weiterverfolgst. Mit Bangaranga hat Dara für Bulgarien in der Geschichte des ESC zum ersten Mal den Titel nach Bulgarien geholt und Lucy Diakoska mit einer Einordnung, was das für das Land und auch die queere Szene bedeutet hat von den No Angels. Ich danke dir sehr für das Gespräch hier bei uns in Kosmos.
0: Vielen Dank.

Know Your Worth, so sieht's aus. Und weiter geht es mit gerade 27 Jahre alt geworden, der Britin, der Grammy-Gewinnerin als beste Newcomerin und super erfolgreich, Olivia Dean. Hört ihr jetzt mit So Easy to Fall in Love, ist ein Jam aus Gitarre, Bass, gedämpften Bläsern, Drums und Background Vocals. Und wie der Titel stark vermuten lässt, richtig, es geht ums Verlieben. Für sie leicht befreiend, unkompliziert, ich find's eher stressig, ist aber ein anderes Thema. Also jetzt für euch der federleichte Song Olivia Dean, So Easy to Fall in Love.

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1: Um 16 Uhr mit Denise Potzkei. In Düsseldorf sind zwei Straßenbahnen zusammengestoßen. Es hat mehrere Verletzte gegeben. Die meisten Fahrgäste konnten sich laut Feuerwehr aber selbst aus den Wagen befreien. Alexander Schwening war in Düsseldorf vor Ort.
2: Der Zusammenstoß muss ziemlich heftig gewesen sein. Ich konnte in die Bahnen kurz reingucken. Da lagen Sitze herum, die aus der Verankerung gerissen waren. Eine Bahn wollte offenbar links abbiegen, die andere kam von vorn und mitten auf einer Kreuzung sind sie dann kollidiert. Die Feuerwehr spricht aktuell von 27 Verletzten. Wie es zu dem Unfall kommen konnte, ist noch unklar.
1: Die zwei Bahnen waren aus den Schienen gesprungen. Wegen des Unfalls kann es in der Innenstadt noch Einschränkungen im Verkehr geben. Auf der A45 ist heute ein Segelflugzeug abgestürzt zwischen Freudenberg und Olpe Süd. Einer der beiden Insassen ist gestorben. Reporter Kai Osthoff sagt, der Flieger ist in Hünsborn gestartet. Warum er abgestürzt ist, wird noch untersucht.
3: Was man aber weiß, dass es wohl auf diesem Segelflugplatz ein Event gegeben hat, heute ein Wettbewerb. Und das Flugzeug ist in die Luft gezogen worden durch ein Zugflugzeug und ist dann kurz nach dem Start wohl hier auf der Autobahn abgestürzt.
1: Die Flugsicherung prüft die Unfallstelle noch. Die A45 ist deshalb zwischen Freudenberg und Olpe Süd in beide Richtungen weiter gesperrt. Ein Video, das den israelischen Polizeiminister zeigt, hat jetzt Konsequenzen für ihn. Die französische Regierung hat entschieden, dass er nicht mehr nach Frankreich einreisen darf. In dem Video erniedrigt und verspottet er Aktivisten einer Gaza-Hilfsflotte. Die Aktivisten sind inzwischen wieder frei und werfen den israelischen Behörden schwere Misshandlungen und sexuelle Gewalt vor. Heute ist im Fußball der große Pokaltag. Am Abend spielt Bayern München gegen den VfB Stuttgart um den DFB-Pokal. Und aktuell wird schon um mehrere Landespokale gekämpft beim Finaltag der Amateure. Gerade läuft das Lokalderby Fortuna gegen Viktoria Köln und der MSV Duisburg spielt gegen den SC St. Tönis. Gleich startet auch der SC Verl gegen die Sportfreunde Lotte. Alles live in der ARD zu sehen.
0: 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Kurz nach 16 Uhr, es ist sonnig, es ist warm, 27 Grad im Mist Bremen, morgen allerdings nur noch 23 Grad. Berlin liegt bei um die 30 Grad, morgen sogar bis zu 32, schwimmt nicht weg. In NRW, da gibt es um die 30 Grad ebenso und auch morgen wie in Berlin bis zu 32 Grad. 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Mit Bussa Kiam. Salut, salut, salut, mes amis. Also vergangene Woche habe ich mich noch über das Wetter beschwert, stand morgens vor meiner Wohnungstür und fragte mich, welche Jacke muss es denn heute wieder sein? Und nun einfach bums krass warm. Ich will ja nicht meckern, wobei ich habe ja schon auch deutsche Gene in mir. Ich kann durchaus auch einmal sagen, das ging mir jetzt ein bisschen zu schnell.

0: Sommer, Cosmo hier, da bietet es sich doch an, den Grill wieder rauszuschieben oder zu stellen, wie auch immer ihr das macht. Die Frage bleibt, was für einen nutzt ihr? Strom, Holz, Kohle oder Gas? Mir persönlich ist es komplett egal, Hauptsache es schmeckt.
1: Gas, auf jeden Fall. Finde ich wesentlich praktischer, ist sofort heiß. Man kann die Leute meistens schneller damit verpflegen, auch gleichzeitig. Das ist bei Kohle dann doch irgendwie immer erstmal ein bisschen schwieriger. Ich verstehe zwar den Aspekt, dass das Feeling irgendwie bei Kohle besser ist, aber ich finde, Gas hat dann einfach wesentlich mehr Vorteile. Auch wenn man in der Stadt auf dem Balkon grillt und so, ist das mit Gas oder Elektro wesentlich praktischer.
2: Mit Holzkohle. Das ist für mich einfach ursprünglich. Und ich finde tatsächlich auch, es schmeckt anders. Und ich liebe es, wenn das Fett ins Feuer tropft und zischt, und das hat man halt bei Gas irgendwie nicht.
3: Auf jeden Fall mit Kohle schmeckt am besten. Ist auch irgendwie das realere Gefühl von Grillen mit am nächsten Tag mit bisschen riechenden Klamotten.
4: Hauptsache es gibt was zu essen, ob eine Kohle oder Elektro.
0: Ihr seid aber auch alle süße Steinzeitmenschen. Genau, Hauptsache es gibt was zu essen. Nika, One Track Mind jetzt.

0: Seniorenresidenz in der Wüste von New Mexico. So scheint es zumindest.
1: Ich brauche Hilfe!
0: Tja, das ist der Schauplatz der neuen Serie The Broads. Kosmoreporterin June, das klang jetzt nicht ganz so idyllisch.
2: Ja, da sind ja auch die Macher von Stranger Things am Gucken gewesen. Und wir wissen ja, eine Serie bleibt auf jeden Fall nicht ruhig, wenn sie von den Duffer-Brüdern produziert wurde. Es geht also um eine Alters-Seniorenresidenz. Und da zieht Sam neu ein. Der findet das alles ziemlich trostlos und langweilig und hat eigentlich auch gar keinen Bock, da zu sein. Nur seine Frau wollte dort gerne ihre Rente mit ihm genießen. Diese war plötzlich gestorben und nun muss Sam alleine dorthin.
3: Willkommen in The Boroughs, wo Sie die schönste Zeit Ihres Lebens haben.
0: Ja, das Lachen klingt jetzt nicht auch wirklich sympathisch.
2: Ich finde auch, es wirkt alles sehr gekünstelt in dieser Stadt und sehr gruselig. Aber eigentlich, muss man sagen, sind die Bewohner sehr, sehr glücklich in The Boroughs. Und die suchen auch sofort Kontakt zu Sam.
4: Wir sorgen hier füreinander, klar? Wie eine Familie.
5: Ich hab von meiner die Nase voll.
4: Überlegen Sie sich's mit dem Barbecue. Ich mach einen Wahnsinns-Kebab.
0: Ja, Barbecue, nette Menschen, klingt doch gar nicht so verkehrt.
2: Der Schein trügt natürlich. Merkwürdige Dinge passieren. Zum Beispiel ein verwirrter Mann, der Sam um Hilfe bittet, auf der Suche nach seiner Frau.
6: Sie ist in der Wand.
5: Wer ist sie?
6: Die Eule.
5: Welche Eule?
7: Sie brauchen den Schlüssel.
8: Ich brauche einen Schlüssel. Welchen Schlüssel?
7: Der Schlüssel ist im Licht. Die Eule ist in der Wand. Der Schlüssel ist im Licht.
0: Ich komme nicht mehr mit. Jetzt versucht Sam mit diesen seltsamen Aussagen rauszufinden, was passiert ist oder was soll das?
2: So gut es geht auf jeden Fall. Und was er findet? Mysteriöse Monster. Die treiben nämlich ihr Unwesen in der Altersresidenz, um den Bewohnern eine Sache zu rauben, nämlich ihre Lebenszeit. Und Sam und seine neuen Nachbarn, die bilden jetzt so eine Art Squad und wehren sich gegen die Monsterangriffe, weil ihnen halt auch niemand glaubt. Ja, und das geht dann ziemlich ab.
0: Ja, eine Stadt also, in der die Menschen von übernatürlichen Monstern angegriffen werden. Das ist natürlich sehr originell.
2: Ich weiß, das klingt sehr ähnlich zu Stranger Things. Nur halt nicht mit Kindern, sondern Rentner, die gegen das Böse kämpfen. Und ich muss zugeben, die Oldie-Mucke, die bei diesen Begegnungen gespielt wird, die Monster, der ganze Vibe erinnert schon irgendwie an Stranger Things Abenteuer, aber ich finde, es gibt schlimmere Dinge. Und doch ist die Serie irgendwie so ein bisschen anders als erwartet. Mir hat es schon gefallen, aber die Dialoge waren mir manchmal ein bisschen zu viel. Und dass das nur alte Menschen sind, weiß ich jetzt auch nicht. Die sind ganz süß, aber der Vibe. Es ist eine 6 von 10 geworden.
0: Ja, also gegen Altersdiskriminierung würde ich mich direkt zur Wehr setzen. Eine Rentnerresidenz wird von übernatürlichen Monstern aufgemischt. Wie die sich wehren und ob es gelungen ist, das seht ihr auf Netflix in The Broads.
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bin mir immer nicht sicher, ob er mich noch trauriger macht oder es doch was Reinigendes hat. Aber ich mag ihn sehr. Maike Kiwanuka, Cold Little Heart, hier gehört bei uns in Cosmo. Und weiter geht es mit Jim Ciel hier um 16:30 Uhr.

Ja, Klick-Klack Symphony, Ray featuring Hans Zimmer war das hier bei uns in Cosmo. Erinnert ihr euch noch an die goldene Ära der schwarzen Romance-Movies, Love and Basketball, Brown Sugar oder auch Boomerang?

0: aus den 90ern, 2000ern. Das war doch schon irgendwie alles ein bisschen süß. Nur, wo sind sie alle hin? Fragen wir nach bei unserer Buchkolumnistin Georgina Facomoju. Was sind die Hintergründe, liebe Georgina?
1: Naja, der politische Backlash gegen Diversity, der hat auch die Kultur erreicht. Hollywood ist seit dem Erfolg von Streaming sowieso in der Krise und für schwarze Filmschaffende ist es heute viel schwerer, ihre Stoffe zu verkaufen. Aber auch jetzt gibt es noch ein paar gute Black Rom-Coms. Im März kam beispielsweise Relationship Goals raus. Das spielt Cliff Smith. Ja, das ist Method Man vom Wu-Tang Clan zusammen mit Ex-Destiny's Child-Sängerin Kelly Rowland. Und die beiden sind beide erfolgreiche TV-Produzenten und streiten sich um einen Prestige-Job. Also klassischer Enemies-to-Lovers-Trope und ein richtig nicer Feel-Good-Film mit schwarzen Schauspielenden. Und nicht alles ist schlechter geworden. Bei Büchern sind auch viele Schwarze und POC-AutorInnen dazugekommen. Da ist der Romance-Markt heute doch sehr viel vielfältiger als damals.
0: Das klingt so, als hättest du auch ein paar Tipps parat.
1: Ja, in den USA gibt es zum Beispiel Tia Williams. A Love Song for Ricky Wilde war ein Riesenerfolg. Da geht es um eine Floristin in Brooklyn, die davon träumt, einen Blumenladen zu eröffnen und die dann natürlich ihre große Liebe trifft. Und dann gibt es zum Beispiel Beverly Jenkins, die schreibt eher historische Romance. Und wer weiß, vielleicht werden solche Bücher ja auch irgendwann wieder verfilmt.
0: Und wie sieht das bei deutschen Büchern aus?
1: Ja, auch hier tut sich ein bisschen was. Rabia Doğan, eine Berliner Autorin, schreibt sehr erfolgreich Romance-Novels, auch Trilogien. Und Anja Oma, eine schwarze Autorin aus Nordrhein-Westfalen. Also, da geht noch was. Ich habe auf jeden Fall Hoffnung.
0: Sagt Georgina Facomoju. Mehr über Bücher aus der POC-Welt bekommt ihr über Readers Gonna Read. Findet ihr auf Instagram oder auch ihren gleichnamigen Podcast. Fireboy DML und The Sake jetzt.

0: freue mich auf unser Album der Woche. Das kommt diese Woche von Dua Salih und heißt Of Earth and Wires. Dua Salih, die Stimme für die Gen Z, nicht binär, Poetry Slams auf YouTube und durch eine Rolle in der viel gefeierten Netflix-Serie Sex Education. Damit ist Dua Salih bekannt geworden. Allerdings hat Dua danach einige traumatische Erfahrungen machen müssen, die Dua nun auf der Platte verarbeitet hat. Of Earth and Wires spielt in einer postapokalyptischen und Mad Max erinnernden Welt an. Also es geht so ein bisschen um verstaubte Elektronik mitten in der Wüste. Jeder kämpft ums Überleben und dieser, ja, dann doch Dystopie. Und die Songs des Albums beschreiben eine Love Story zwischen zwei Frauen. Dua Salih ist queer, wollte darauf einen Fokus legen und einer unserer Lieblingssongs des Albums ist Calaty und das ist Spanisch, ich habe es wahrscheinlich falsch ausgesprochen, heißt übersetzt halt die Klappe oder sei leise.
1: A lot of it is cheeky lover talk.
2: Die Texte auf dem Album sind eine Art Unterhaltung zwischen zwei Liebenden, die sich ständig gegenseitig necken oder streiten. Im Song Kayate ist die Botschaft, verdammt, ich komme am Ende doch nicht von dir los. Das passt gut zu der Klangwelt, die ich erschaffen wollte. Ich höre selbst unglaublich gern jeden Tag Indie-R&B und wollte das widerspiegeln.
1: I don't know, reflect how much I listen to it on a daily basis.
0: So, mehr zu unserem Album Of Earth and Wires findet ihr auf kosmoradio.de und Dua Salih mit Kayate. Jetzt habe ich es auch gehört. Bekommt ihr jetzt hier in Kosmo.

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Neu in Cosmo, aus Puerto Rico, Baby, I'm a Freak, von Young Miko.

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0: Nachrichten. 17 Uhr, ich bin Sarah Batkowski. Und zuerst geht's nochmal um den Absturz eines Segelflugzeugs auf der A45 heute. Die Autobahn bleibt zwischen Freudenberg und Olpe Süd noch für mehrere Stunden gesperrt. Laut Polizei kam der Pilot beim Absturz ums Leben. Ein weiterer Insasse wurde schwer verletzt. Der Segelflieger war am Flugplatz direkt neben der Autobahn mit Hilfe eines Motorflugzeugs gestartet. Nach dem Abkoppeln des Zugseils kam es zu dem Absturz. In Düsseldorf ist gerade ziemlich viel los. Da ist heute Japantag und Hunderttausende werden in der Stadt erwartet. Heute Mittag sind in der Innenstadt zwei Straßenbahnen auf einer Kreuzung zusammengestoßen. Laut Feuerwehr wurden 28 Personen verletzt. Polizei und Rheinbahn raten, auf die U-Bahn auszuweichen, während der Straßenbahnverkehr noch umgeleitet wird. An der Zugspitze hat es einen tödlichen Unfall gegeben. Ein 19-Jähriger aus dem Kreis Paderborn ist bei einem Aufstieg abgestürzt. Mehr dazu von Celine Wegert.
1: Er ist zusammen mit einem anderen 19-Jährigen unterwegs gewesen. Die zwei sind Donnerstagabend aufgebrochen, weil sie den Sonnenaufgang sehen wollten. Auf einem Schneefeld ist der Paderborner dann tödlich verunglückt. Er ist rund 250 Meter tief abgerutscht. Laut Polizei waren die beiden Wanderer nicht so gut ausgerüstet. Sie hatten zwar Stirnlampen, Wanderschuhe und Spikes für die Schuhe dabei, aber keine Steigeisen und Pickel, mit denen man besseren Halt hat.
0: Der Deutsche Alpenverein sagt, im Vergleich zu früher gibt's weniger tödliche Unfälle unter den Mitgliedern. Dafür müssen mehr Leute gerettet werden, die sich übernommen haben und nicht mehr weiterkommen. Das Wochenende werden bei den heißen Temperaturen wohl wieder viele am See oder im Freibad verbringen. Manche Schwimmbäder haben aber kürzere Öffnungszeiten oder bleiben sogar zu, weil Personal fehlt. Laut einer Umfrage im Mai sind in Deutschland fast die Hälfte der Stellen nicht besetzt. In NRW werden in Essen, Köln und Bad Oeynhausen zum Beispiel noch Rettungsschwimmer gesucht.
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3: Ja, sonnig ist es überall. 29 Grad misst Bremen. Morgen gibt es 24 Grad, dazu auch ein paar mehr Wolken. Berlin liegt bei 30, morgen bis zu 32 Grad. 30 Grad in NRW, morgen ebenso wie in Berlin bis zu 32 Grad. Leute, es ist einfach heiß.
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3: Bin ich schön? Ich würde es einfach mal sagen. Das frage ich nicht mich, wobei, naja, egal, anderes Thema. Jedenfalls heißt tatsächlich eine Doku so. Die dritte Staffel ist erschienen. Natürlich geht's dabei nicht um die inneren Werte, sondern um natürlich die Ästhetik des Äußeren. Schauen wir genauer drauf. Eines unserer Themen in dieser

Featuring Mary J. Blige mit 911 hier bei uns in Cosmo. Und weiter geht es mit Flirten auf der Tanzfläche. Wir springen aber ins Jahr 2026. Darum geht es in Talk to Me, ne? Von Sincere zusammen mit Vybz Kartell. Das lyrische Ich ist eine attraktive, selbstbewusste Frau, die stolz auf ihre Herkunft und Kultur ist und sie hat einfach Bock zu flirten. Ja, und wenn man so möchte, dann kann man auch sagen, dass die beiden, also sie und Vybz Kartell, ihre Vocals auch performativ in Einklang bringen mit dem Beat. Vielleicht sind sie aber auch eingespielt, denn sie haben bereits zusammen gearbeitet. Produziert ist das Ganze von R Visions, geht vom Sound Richtung Dancehall, Bass, reduzierte Drums und auch so ein bisschen geil düster. Jetzt für euch.

0: Und wie definiert ihr Schönheit? Ob ästhetische Eingriffe und Feminismus miteinander vereinbar sind, das wird ja immer wieder verhandelt. Denn Schönheit hat ja tatsächlich oft was mit Perfektion zu tun. Bin ich schön, so heißt eine aktuelle Doku-Serie vom NDR, beziehungsweise ist sie gerade in die dritte Staffel gegangen. Es geht um Menschen, die sich unters Messer liegen lassen, Frauen wie Männer. Und Julia Jakob stellt die Menschen der dritten Staffel vor.
1: Arvid ist gerne in der Muckibude.
2: Ich trage eigentlich 24/7 eine Cap.
1: Mit der Cap versteckt der 27-Jährige seine Geheimratsecken und den kreisrunden Haarausfall am Hinterkopf.
2: Das ist auch so ein bisschen paradox. Ich meine, man hat es geschafft, diesen Körper aufzubauen, aber die Haare kann dein Körper nicht halten.
1: Deswegen fährt Arvid in die Türkei, um sich dort Haare implantieren zu lassen.
3: Ich bin die Felicitas, aber alle nennen mich Feli, bin 29 Jahre alt und ich werde mir auf meiner rechten Seite das Silikonimplantat entfernen lassen. Ich trage hier, seitdem ich 15 Jahre alt bin, Silikon und ja, es macht einfach nur Probleme.
1: Feli hat das Poland-Syndrom. Die rechte Brust und ihre rechte Hand sind nicht entwickelt.
3: Ich habe mich damals sehr geschämt. Ich habe auch meine Brust ausgestopft mit Socken, mit Klopapier, mit wirklich allem, was so das Haus hergegeben hat, dass mich da bloß auch keiner drauf anspricht und dass ich einfach so normal wie möglich wirke.
1: Auch für Arvid geht es bei seiner Haartransplantation nicht nur um die reine Ästhetik,
4: sondern einfach um frei sein.
1: Unsicherheit, das ist das am häufigsten genannte Argument für eine Schönheitsoperation. Denn die Unzulänglichkeit bestimmt ihr Leben. Die Betroffenen sehen nur noch ihren Makel. Marcel, der unter Gynäkomastie leidet, einer Vergrößerung der Milchdrüse beim Mann, nervt diese Fokussierung.
4: Also wenn ich jetzt so mich direkt im Spiegel betrachte, dann ich sehe gar nicht die Muskeln, die ja vielleicht alle da sind. Wenn ich in den Spiegel sehe, dann sehe ich nur diesen Fehler.
1: Allen ist gemeinsam, sie schämen sich für ihren Makel. Sie wollen aus diesem Zustand heraus. Die Serie Bin ich schön begleitet einfach die Protagonisten auf ihrem Weg und bei ihren Gedanken, Sorgen und Ängsten. Ärzte und Psychologen ordnen die Aussagen der Teilnehmenden ein und machen deutlich, welche Gefahren bei welchen Operationen lauern können. Arvid zum Beispiel hat sich für die Türkei entschieden.
2: Eine Haartransplantation kostet da vielleicht ein Drittel von dem, was du in Deutschland bezahlen würdest. Der Preis ist da schon entscheidend, ja.
1: Das Plus der Doku-Reihe Bin ich schön, sie nimmt den Zuschauer auf eine emotionale Reise mit.
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Cosmo hier am Samstagabend und jetzt kommt einer für mich der besten Songs vom Freundeskreis, Esperanto. Vielleicht liegt es aber auch einfach an dem Klavierspiel. Das ist einfach wunderschön.

Town Red. Und weiter geht es mit einer Künstlerin, die auch einen ganz besonderen Sound hat. Sie mixt Hip-Hop, Trap, Indie und Pop. Einflüsse aus ihren tamilischen Wurzeln. Und sie heißt Wawonita.

0: und sie war zu Gast bei uns im Kosmos-Studio diese Woche, denn sie hat ein neues Album veröffentlicht, Denkmalschutz heißt es. Und wir haben uns mit der Platte beschäftigt, unter anderem Money Stream Money. Da singt sie von großen Träumen im Musikgeschäft.
1: Das ist so ein bisschen, dass man sich einfach den Erfolg wünscht, auch als, weiß ich nicht, jetzt als tamilische Person mit deutscher Musik, mit englischen Einflüssen, tamilischen Einflüssen, dass auch ich quasi ganz oben sein kann. Dass es nicht immer nur dieses eine Bild von Popstar sein oder Star sein gibt. Für mich gehört das Tamilsein einfach mit dazu. Aber auch meine deutsche Seite oder ich habe früher auch viel auf Englisch geschrieben und also all diese Einflüsse, auch Musik, versuche ich ja auch wirklich Weltmusik zu hören aus allen möglichen

0: unterschiedlichen Kulturen und das alles mit reinzubringen, weil ich finde, Musik ist auch, also über Sprachen hinaus funktioniert das gut.
1: Ja, oft sind ihre Inhalte ernst und nachdenklich und gleichzeitig aber auch tanzbar und das ist für sie kein Widerspruch.
0: Ich fand das generell schon immer sehr schön, wenn man auch einen traurigen Beat hat, aber dann was sehr Glückliches singt und andersrum. Also, oder dass auch ein trauriger Song irgendwie etwas ist, was man im Club hören kann und währenddessen tanzt. Man könnte dazu tanzen, aber auch dazu weinen.
1: Ja, finde ich gut. Und für den Song Asphalt, den ihr gleich in voller Länge hören werdet, hat Vavonita zusammen mit Omar Jatta gearbeitet. Und das war wohl eine fantastische Erfahrung.
0: Diese Erfahrung, mit ihm Musik zu machen, war eh schon krass. Aber ja, dieser Song hat irgendwie uns auch nochmal verbunden, weil wir beide zwar aus unseren Perspektiven gesprochen haben, aber irgendwie auch zusammengefunden haben. Also es geht sehr viel um große Träume zu haben, auch als Kinder, die vielleicht so ein bisschen aus dem Raster fallen, wenn es um wie man aufwächst und Sprachbarrieren und so weiter und so fort, dass wir aber alle trotzdem große Träume haben können und allen das nochmal sagen.
1: Sagt Vavonita, hört jetzt zusammen mit Omar Jatta Asphalt aus ihrem neuen Album Denkmalschutz hier in Cosmo.

Mahmut, soll die hier bei uns in Cosmo miteinander reden statt übereinander? Passiert viel zu selten und so werden die Gräber noch tiefer zwischen Menschen. Gerade bei Themen, die polarisieren, wie zum Beispiel das Thema Migration. Eine neue Dialogaktion der ARD will das ändern. Was verbindet Deutschland oder was Deutschland verbindet, heißt sie. Und darüber sprechen wir morgen ausführlich ab 8 hier in Cosmo. Mein Name ist Busat Cem. Ich bin raus. Wir hören uns morgen wieder ab 13 Uhr. Alo Perks, to say it jetzt.

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